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0: kurz vor sechs. Somber mit Undressed haben wir hier im Antenne Supermix. Ich bin Ella Dümig, einen wunderschönen guten Morgen. Ja, die Temperaturen sind jetzt am Morgen ein bisschen frischer als die letzten Tage. Trotzdem 20 Grad bei euch in Landau, genauso auch in Neustadt. Und in Speyer, da messen wir 21 Grad.
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2: Ich bin Katrin Müller. Die deutsche Fußballnationalmannschaft ist bei der WM schon in der ersten K.O.-Runde gescheitert. Das DFB-Team unterlag Paraguay im 16. Finale in Foxborough mit 3:4 im Elfmeterschießen. Julian Nagelsmann will trotzdem Bundestrainer bleiben. Er kündigte an, seinen bis nach der EM-Runde 2028 gültigen Vertrag mit dem Deutschen Fußballbund erfüllen zu wollen. Co-Gastgeber Kanada zog am Abend als erstes Team ins Achtelfinale ein durch ein 1:0 gegen Südafrika. Auch Brasilien ist weiter mit einem 2:1-Sieg gegen Japan. Die offizielle Zahl der Toten nach dem verheerenden Doppelerdbeben in Venezuela ist auf mehr als 1.700 gestiegen. Wie der Präsident der Nationalversammlung mitteilte, wurden zudem mehr als 5.000 Menschen verletzt.
3: In Venezuela steigt die Verzweiflung. Nach so vielen Tagen seit den Erdbeben gibt es kaum noch Hoffnung, dass Verschüttete überleben können. Die Angehörigen der Vermissten befürchten, nicht einmal die Leichen aus den Trümmerhaufen zurückzubekommen. Die Sucharbeiten werden durch zahlreiche Nachbeben erschwert. Viele Menschen harren in Notunterkünften oder unter freiem Himmel aus. Krankenhäuser sind überlastet. Venezuela befand sich vor den Erdbeben ohnehin in einer schwierigen Lage. Aus Lateinamerika, Andrea Sosa Gabrius.
2: Neben Gesundheits- und Rentenreformen bohrt die schwarz-rote Koalition gerade noch an einem anderen dicken Reformbrett, an einer Steuerreform. Und bei der drängt die SPD auf eine stärkere Belastung von Topverdienern. Das sagt der SPD-Fraktionsvize Wiebke Esther der Deutschen Presseagentur.
4: Die Steuerreform soll kleinere und mittlere Einkommen entlasten. Das haben Union und SPD versprochen. Unklar ist, wie hoch die Entlastung sein soll und wie sie gegenfinanziert wird. Von mehreren 100 Euro pro Jahr sprechen SPD-Vertreter und SPD-Fraktionsvize Esther von einer spürbaren Entlastung. Sie fordert dafür eine höhere Beteiligung von Superreichen. Die Union will aber eher Sparmaßnahmen. SPD-Fraktionsvize Esther nennt das ungedeckte Sparparolen. Zoe Tassovali, Nachrichtenredaktion.
2: Nach 2 Monaten läuft der sogenannte Tankrabatt heute aus. Der Preis für Benzin und Diesel dürfte dadurch morgen deutlich steigen. Denn für Sprit, der am 1. Juli das Tanklager oder die Raffinerie verlässt, gilt dann wieder die alte höhere Steuer. Inklusive Mehrwertsteuer macht das 16,7 Cent pro Liter aus.
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5: Ich bin Frederik Stübing. Historische Junihitze in Landau, Neustadt und Rheinland-Pfalz geht zu Ende. Laut einer Bilanz des Deutschen Wetterdienstes ist dieser Monat der heißeste seit Beginn der Messungen gewesen. Nach den historischen Temperaturrekorden vom Wochenende mit Spitzenwerten von über 41 Grad sorgt eine Gewitterfront vorübergehend nun für Abkühlung. Stellenabbau beim Caritasverband Speyer. Nach Angaben des Verbandes wurden in der Zentrale rund 60 Stellen abgebaut. Nach Verhandlungen über einen Sozialplan steht fest, dass 14 Mitarbeitern betriebsbedingt gekündigt werden muss. Ein Sonderdarlehen des Bistums Speyer über 11 Millionen Euro sichert aktuell die Handlungsfähigkeit des Verbandes.
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0: Heute bekommen wir richtig einen schönen Sonne-Wolken-Mix. Endlich wieder mit Temperaturen, wo sich's auch wieder aushalten lässt, draußen zu sein. 29 bis 30 Grad. Trotzdem noch hochsommerlich, aber wirklich nicht die große Hitze. Ja, wie gesagt, in einem Sonne-Wolken-Mix.
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0: Ich habe aktuell für euch keine Meldungen. Allen zusammen aber noch eine gute und sichere Fahrt. Kommt gut an.
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0: Ein weiterer Tag der WM-KO-Phase geht vorbei. Auch jetzt gerade mit dem letzten Spiel Niederlande-Marokko. Wie das alles ausging. Japan gegen Brasilien und so weiter. Natürlich die deutsche Nationalmannschaft. Dazu gleich mehr. 2 Songs. Hier im Antenne Supermix.

6.10 Uhr, Every Breath You Take, Police hier im Antenne Supermix. Und ja, ich muss den Elefanten leider im Raum ansprechen. Ja, Deutschland ist raus. Das war's erstmal für das Fußballfieber, mit dem Fußballfieber hier in Landau und Neustadt. Ja, wir mussten es leider gestern gegen Paraguay glauben. Das war echt leider nichts, aber darum geht mein Kollege Freddy gleich ein bisschen näher drauf ein. Ich will mich eher auf die zwei anderen Spiele konzentrieren. Einmal um 19 Uhr ging's los gestern Abend, Brasilien gegen Japan. Mit Japan zuerst in Führung sogar. Also ich glaube, viele haben sich gefreut. Der Underdog war erst voran. Dann konnte sich aber Brasilien doch durchsetzen mit einem 2:1 gegen Japan. Japan führte in der ersten Hälfte, dann in der zweiten Halbzeit kam Gabriel Martinelli dazu. Und in der 95. Minute, also in der Nachspielzeit, gab es von Selassau noch den Siegestreffer. Und jetzt sind sie im Achtelfinale. Und gar nicht mal so lange her war jetzt das Spiel Marokko-Niederlande. Um 3 Uhr haben sie angefangen. Und es ging echt über die Verlängerung zum Elfmeterschießen, genau wie bei Deutschland auch. Und Achtung, es war ein echter WM-Krimi. Marokko konnte sich gegen die Niederlande durchsetzen. Nach einem 1:1 nach Verlängerung behielten die Nordafrikaner im Elfmeterschießen mit 3:2 die Nerven und zogen somit ins Achtelfinale ein. Damit ist Oranje überraschend wirklich ausgeschieden. Das hat doch dieser eine Experte gesagt, dass der die letzten 3 WM-Sieger predicted oder halt vorhersehen konnte, Niederlande als Sieger sogar dieses Jahr gesehen. Naja, das war's jetzt erstmal mit dem Träumchen auch. In der nächsten halben Stunde, dann hören wir auch von meinem Kollegen, wie es mit Deutschland aussah. Für alle, die es verpasst haben, jetzt gibt's ein bisschen Musik, auch der Stimmung angepasst. Enkel, Doppelpunkt, Klammer zu.

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1: Ich bin Frederik Stübing, hallo. Landau, Neustadt und ganz Rheinland-Pfalz haben den heißesten Juni seit Beginn der Wetteraufzeichnungen erlebt. Nach Angaben des Deutschen Wetterdienstes hat die Durchschnittstemperatur in diesem Monat bei 20,3 Grad gelegen. Das sind satte 5 Grad mehr als im langjährigen Mittel. Am vergangenen Wochenende haben die Meteorologen in Trier und Andernach mit über 41 Grad neue Allzeitrekorde gemessen. Eine erste Gewitterfront hat die extreme Hitzewelle inzwischen zwar beendet, ab heute steigen die Temperaturen aber bereits auf bis zu 32 Grad. Dabei sind laut DWD weitere, teils schwere Gewitter möglich. Der Caritasverband für die Diözese Speyer baut in seiner Zentrale massiv Stellen ab. Wie der Verband mitteilt, hat er sich mit der Mitarbeitervertretung auf einen Sozialplan geeinigt. Grund für den Schritt ist eine wirtschaftliche Sanierung. Insgesamt wird die Zahl der Stellen in der Verwaltung von über 200 auf rund 150 reduziert. Ein Großteil davon habe die Caritas in den vergangenen 1,5 Jahren bereits durch Ruhestände oder auslaufende Verträge eingespart. Dennoch müssen nun 14 betriebsbedingte Kündigungen ausgesprochen werden. Um die Handlungsfähigkeit des Verbandes zu sichern, hat das Bistum Speyer ein Sonderdarlehen von 11 Millionen Euro bereitgestellt. Im Landkreis Germersheim kann es heute vereinzelt zu Sirenenalarmen kommen. Laut Landkreis werden die letzten Arbeiten am neuen Sirenennetz durchgeführt. Deshalb sind im Laufe des Tages einzelne Testalarme möglich. Die Behörden betonen, es besteht kein Grund zur Sorge. Die Sirenen dienen ausschließlich zu Testzwecken. Auf dem Landesgartenschaugelände in Neustadt ist das Richtfest für den neuen Sportpavillon gefeiert worden. Der Neubau entsteht im künftigen Sportpark und setzt laut den Verantwortlichen auf besonders nachhaltiges Bauen. Beheizt wird das Gebäude mit einer Wärmepumpe. Der Sportpavillon soll Ende des Jahres fertig sein und während der Landesgartenschau 2028 genutzt werden. Und das Beste kommt zum

0: richtig viel Sonnenschein. Dann kommen die Wolken auch mit dazu am Vormittag. Die bleiben dann auch im Sonne-Wolken-Mix. Manchmal mehr Sonne, manchmal weniger Sonne. Aber am Tag bleiben wir trocken. Dann Richtung Abend, Nacht wird es wieder ein bisschen nasser.
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0: Weiterhin ist nichts los auf den Straßen. Habt ihr aber was gesehen? Staus, Blitzer oder Gefahrenmeldungen? Super gerne durchklingeln oder eine WhatsApp schicken an die 06341 948 948.
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0: Und auch mit mir, Ella Dümig. Ja, wir haben es eben schon, oder ich habe es euch erzählt. Niederlande, Marokko, Japan, Brasilien, wie das ausgegangen ist. Jetzt sind natürlich wir an der Reihe, was bei uns gestern Abend ablief ab 22.30 Uhr. Das hat nochmal mein Kollege Freddy zusammengefasst.

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1: Das war's. Deutschland ist raus. Und das schon im 16. Finale. Gegen Paraguay verliert das DFB-Team nach Elfmeterschießen mit 5:6 und erlebt das nächste WM-Debakel. Lange lief offensiv fast gar nichts. Paraguay geht kurz vor der Pause in Führung. Kai Havertz rettet Deutschland mit seinem Kopfball zwar noch in die Verlängerung, dort dann der große Aufreger. Jonathan Tah trifft zum vermeintlichen 2:1, doch der VAR kassiert den Treffer wegen eines umstrittenen Fouls wieder ein. Eine Entscheidung, die auch Schiedsrichterexperten als Fehlentscheidung bewerten. Im Elfmeterschießen fehlen dann die Nerven. Havertz, Woltemade und Tah verschießen. Paraguay nutzt seinen letzten Matchball und zieht ins Achtelfinale ein. International sorgt das aus für große Schlagzeilen. Die britische Daily Mail spricht von der größten Überraschung des Turniers. L'Equipe in Frankreich nennt das Weiterkommen Paraguays ein Erdbeben in Boston. Und Spaniens Marca urteilt knallhart. Von Deutschland ist nichts mehr übrig. Für Deutschland endet damit die dritte Weltmeisterschaft in Folge mit einer herben Enttäuschung.
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0: Michael Patrick Kelly, Throwback hier um 6.47 Uhr. Und das gibt's gleich. Aparte, Rosé und Bruno Mars. Hier im Antenne Supermix.
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0: Tearing Up My Heart and Sink hier um kurz vor sieben bei der Antenne. Wunderschönen guten Morgen. Ja, wir starten auch mal rein. Nochmal in den Tag mit Temperaturen, da lässt sich's doch gut aushalten. 21 Grad bei euch in Maikammer, genauso viel in Kandel und auch in Gleisweiler. Nee, da messen wir einen Grad kälter, das sind 20 Grad. Gleich mehr zum Wetter und natürlich die Aussichten gebe ich nach einem klitzeklitzekleinen News-Update.
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2: Ich bin Lea Matschula. Die deutsche Fußballnationalmannschaft ist bei der WM schon in der ersten K.O.-Runde gescheitert. Das DFB-Team unterlag Paraguay im 16. Finale mit 3:4 im Elfmeterschießen.
3: Es ist der Schock weit nach Mitternacht deutscher Zeit. Wieder fliegt Deutschland frühzeitig aus dem Turnier und das völlig verdient. Nach einer Horrorhalbzeit und dem 0:1 wird das deutsche Team in der zweiten Hälfte zwar besser und erzielt früh den Ausgleich durch Havertz, doch insgesamt kommt zu wenig. Das 2:1 durch Tah nimmt der Schiedsrichter zurück, höchst umstritten. Und auch im Elfmeterschießen versagen die Nerven. 3 Fehlschüsse, wir fahren verdient nach Hause, sagt Kapitän Joshua Kimmich. Thomas Bremser, Boston.
2: Auch die Niederlande sind raus aus dem Wettbewerb. Sie verloren 2:3 im Elfmeterschießen gegen Marokko. Im Achtelfinale stehen Kanada nach einem 1:0 gegen Südafrika und Brasilien nach einem 2:1 gegen Japan. Extremisten, Terroristen, Cybercrime. Bundesinnenminister Alexander Dobrindt stellt am Vormittag den Verfassungsschutzbericht für das vergangene Jahr vor.
4: Größter Mitgliedstaat der EU, zweitgrößtes NATO-Mitglied und drittgrößte Wirtschaftsmacht der Welt. Deutschland weckt Begehrlichkeiten. Gerade angesichts des Ukraine-Kriegs und der damit einhergehenden Verschiebung der Sicherheitsarchitektur auf dem europäischen Kontinent stand die Bundesrepublik zuletzt häufig im Visier von Cyberattacken, Desinformation und Propaganda. Aber auch die ständig wachsende Zahl an Links- und Rechtsextremisten sowie Islamisten beschäftigen die deutschen Behörden. Vor allem, weil die Gewaltbereitschaft unter ihnen stetig zunimmt. Tanja Wagner, Nachrichtenredaktion.
2: Nach 2 Monaten läuft der Tankrabatt heute aus. Der Preis für Benzin und Diesel dürfte dadurch morgen deutlich steigen. Denn für Sprit, der am 1. Juli das Tanklager oder die Raffinerie verlässt, gilt dann wieder die alte höhere Steuer. Inklusive Mehrwertsteuer macht das knapp 17 Cent pro Liter aus. Der Tankstellenverband BFT erwartet, dass sich das an den Zapfsäulen morgen Mittag bemerkbar macht. In Venezuela liegt die Zahl der Toten nach den 2 schweren Beben mittlerweile bei gut 1.700. Die Rettungskräfte geben nicht auf. Vermisst werden noch zehntausende Menschen unter den Trümmern.
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5: Mit Frederik Stübing, hallo. Stellenabbau beim Caritasverband Speyer. Nach Angaben des Verbandes wurden in der Zentrale rund 60 Stellen abgebaut. Nach Verhandlungen über einen Sozialplan steht fest, dass 14 Mitarbeitern betriebsbedingt gekündigt werden muss. Ein Sonderdarlehen des Bistums Speyer über 11 Millionen Euro sichert aktuell die Handlungsfähigkeit des Verbandes. Historische Junihitze in Landau, Neustadt und Rheinland-Pfalz geht zu Ende. Laut einer Bilanz des Deutschen Wetterdienstes ist dieser Monat der heißeste seit Beginn der Messungen gewesen. Nach den historischen Temperaturrekorden vom Wochenende mit Spitzenwerten von über 41 Grad sorgt eine Gewitterfront vorübergehend nun für Abkühlung.
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0: Heute wieder ein bisschen mehr Sonne als gestern. Die Temperaturen gehen auch etwas hoch. 30 Grad Maxi-Werte erreichen uns jetzt am Morgen noch. Viel Sonne, dann kommen die Wolken aber auch Richtung Vormittag dazu. Dann bleibt es erstmal im Sonne-Wolken-Mix. Und wenn wir schon so weit gucken wollen, am Spätabend, da wird es auch nochmal nass.
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0: Aktuell eine Meldung auf der B9 für euch. Wörth Richtung Ludwigshafen. Zwischen Jockrim und Kieswerk ist ein Unfall passiert auf der rechten Spur. Die ist deshalb gesperrt und aufpassen, dort liegen auch Fahrzeugteile. Passt bitte auf, wenn ihr noch was habt, klingelt gerne durch, schickt eine WhatsApp 06341 948 948. Gute Fahrt.
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0: Bei uns brodelt es ja im Antennenland nur so von Talenten. Und ja, die haben es manchmal nicht gerade leicht, wenn es nicht so viele Möglichkeiten gibt, um irgendwie Gigs zu bekommen. Das soll sich aber jetzt bei uns ändern. Wo genau und wie? Dazu gleich mehr. Jetzt gibt es erstmal zwei Songs für euch im Antenne Supermix.

0: Egal ob in Landau, Neustadt oder Speyer, wir hier in unserer Region haben einfach talentierte Künstlerinnen und Künstler. Aber ein großes Problem ist, sie werden nicht genügend gesehen und bekommen meistens auch keine Plattform. Das ändert sich jetzt. In Landau kommt nämlich Artists in Town. Was das genau ist, das sagt uns jetzt Jonathan Landigel. Er arbeitet im städtischen Kulturbüro.
1: Bei Artists in Town versuchen wir, Kleinkunst in die Landauer Innenstadt zu holen. Das heißt, wir haben beim Ordnungsamt für alle Kleinkunstschaffenden eine allgemeine Genehmigung eingeholt, dass solche Leute, die eben Kleinkunst machen, von jetzt an bis Ende Oktober immer mittwochs zwischen 10 und 20 Uhr ganz unkompliziert in der Innenstadt auftreten können.
0: Mhm, okay, wo finden die Acts denn genau in der Landauer Innenstadt statt?
1: Die Auftrittsorte sind am Rathausplatz vor der Adlerapotheke, vor der Sparkasse und an der Ecke von der Kronenstraße möglich, am Stiftsplatz oder am Ober- und Untertorplatz. Also das sind so Orte, wo dann die Kleinkünstlerinnen einfach hinkommen können, ihren Act vorbereiten können und dann direkt auftreten können.
0: Und wer genau darf da auftreten?
1: Also zu Kleinkunst zählen ja ganz unterschiedliche Kunstarten, zum Beispiel Puppenspiel, Pantomime, Improvisationstheater, Kabarett, Comedy, Poetry Slam, Jonglage, Zauberei, Figurentheater und so weiter und so fort. Also Straßentheater in jeder erdenklichen Form. Wer sich da jetzt angesprochen fühlt, wer in dem Bereich tätig ist, bitte alle nach Landau kommen und die Chance nutzen, hier in der Innenstadt aufzutreten.
0: Checkt das unbedingt aus. Wir freuen uns auch und sind gespannt, was da alles Schönes draus entstehen wird.

0: Moby, Lift Me Up, 7.18 Uhr. Sabrina Carpenter, Manchild, gibt's gleich hier. Nur bei uns.
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1: Mit Frederik Stübing einen schönen Dienstag. Der Caritasverband für die Diözese Speyer baut in seiner Zentrale massiv Stellen ab. Wie der Verband mitteilt, hat er sich mit der Mitarbeitervertretung auf einen Sozialplan geeinigt. Grund für den Schritt ist eine wirtschaftliche Sanierung. Insgesamt wird die Zahl der Stellen in der Verwaltung von über 200 auf rund 150 reduziert. Ein Großteil davon habe die Caritas in den vergangenen 1,5 Jahren bereits durch Ruhestände oder auslaufende Verträge eingespart. Dennoch müssen nun 14 betriebsbedingte Kündigungen ausgesprochen werden. Um die Handlungsfähigkeit des Verbandes zu sichern, hat das Bistum Speyer ein Sonderdarlehen von 11 Millionen Euro bereitgestellt. Landau, Neustadt und ganz Rheinland-Pfalz haben den heißesten Juni seit Beginn der Wetteraufzeichnungen erlebt. Nach Angaben des Deutschen Wetterdienstes hat die Durchschnittstemperatur in diesem Monat bei 20,3 Grad gelegen. Das sind satte 5 Grad mehr als im langjährigen Mittel. Am vergangenen Wochenende haben die Meteorologen in Trier und Andernach mit über 41 Grad neue Allzeitrekorde gemessen. Eine erste Gewitterfront hat die extreme Hitzewelle inzwischen zwar beendet, ab heute steigen die Temperaturen aber bereits auf bis zu 32 Grad. Dabei sind laut DWD weitere, teils schwere Gewitter möglich. Auf dem Landesgartenschaugelände in Neustadt ist das Richtfest für den neuen Sportpavillon gefeiert worden. Der Neubau entsteht im künftigen Sportpark und setzt laut den Verantwortlichen auf besonders nachhaltiges Bauen. Beheizt wird das Gebäude mit einer Wärmepumpe. Der Sportpavillon soll Ende des Jahres fertig sein und während der Landesgartenschau 2028 genutzt werden. Im Landkreis Germersheim kann es heute vereinzelt zu Sirenenalarmen kommen. Laut Landkreis werden die letzten Arbeiten am neuen Sirenennetz durchgeführt. Deshalb sind im Laufe des Tages einzelne Testalarme möglich. Die Behörden betonen, es besteht kein Grund zur Sorge. Die Sirenen dienen ausschließlich zu Testzwecken. Und das Beste kommt zum Schluss. Die Neustadter Feuerwehr hat am Wochenende mit einer ganz besonderen Aktion gepunktet. In den frühen Morgenstunden am Sonntag gab es einen Sondereinsatz zur Kühlung des Marienhauses Klinikum Hetzelstift. Weiter so.
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2: Heute wieder ein bisschen mehr Sonne, wie man es auch jetzt schon sieht. Der Regen bleibt den ganzen Tag über aus. Zumindest im Tag, wo wir nicht schlafen. Jetzt aktuell schon.

0: Spur passiert vor ungefähr einer halben Stunde. Da liegen noch weiterhin Fahrzeugteile auf den Fahrbahnen verteilt. Bitte aufpassen da. Gute Fahrt noch.
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0: Und auch mit mir, Ella Dümig, jetzt gleich in der nächsten halben Stunde auch mit Kygo, Khalid, Griffin, Save My Love und jetzt dann ich und ich mit vom selben Stern was Altes hier, Justin Timberlake, Can't Stop the Feeling, jetzt um 7.34 Uhr bei der Antenne.

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1: 30. Juni 2007. Ich und ich steigen mit Vom selben Stern in die Charts ein.
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1: Der Weltraum, unendliche Weiten, hieß es schon vor jeder Star Trek-Folge. Alleine in der Milchstraße, der Galaxie, in der auch das Sonnensystem unserer Erde zu Hause ist, gibt es 1000 Milliarden Sterne. Je mehr man rauszoomt, desto geringer werden die Unterschiede, die unter der Lupe ganz groß und eindeutig schienen. Und genau darum geht es in Vom selben Stern. Darum, dass alle Menschen und meinetwegen auch Tiere und Pflanzen vom selben Stern kommen. Wobei Harald Lesch natürlich einwenden würde, dass die Erde kein Stern, sondern ein Planet ist und es vermutlich da draußen noch mehr Leben gibt. Vom selben Stern heißt auch das zweite Album von Ich und Ich, mit dem sie einen Rekord für die Ewigkeit aufstellen. Mehr als ein Jahr ist das Album in den Top 10 der deutschen Albumcharts. Nicht zuletzt wegen der Hitsingle Vom selben Stern.

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0: Lifted Lighthouse Family hier um kurz vor 8 bei der Antenne. Ich bin Ella Dümig. Wunderschönen guten Morgen euch. Ja, ich weiß, es ist trotzdem noch schön draußen und auch die Temperaturen machen mit. Speyer 23 Grad, in Gleisweiler 21 und bei euch in Minfeld, da sind es 22 Grad.
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2: Ich bin Lea Matschulle. Die DFB-Elf ist bei der Fußball-Weltmeisterschaft bereits im 16. Finale gescheitert. Mit einem 3:4 im Elfmeterschießen gegen Paraguay.
3: Nach der ersten Horrorhalbzeit spurtet Julian Nagelsmann in die Kabine. Dann sieht er gelb wegen Meckerns. Nach dem Spiel sitzt er dann zusammengesackt auf der Bank. Nach der erneuten WM-Blamage macht er aber klar, er will Bundestrainer bleiben. Ob der DFB ihn lässt, das ist eine andere Frage. Rudi Völler und Co. wollen sich in den kommenden Tagen zusammensetzen. Heute geht es aber erstmal wieder aus dem WM-Lager in Winston-Salem nach Deutschland. Aus Boston, Thomas Bremser.
2: Auch die Niederlande sind raus aus dem Wettbewerb. Sie verloren 2:3 im Elfmeterschießen gegen Marokko. Im Achtelfinale stehen Kanada nach einem 1:0 gegen Südafrika und Brasilien nach einem 2:1 gegen Japan. Nach dem gewaltsamen Tod von 6 Menschen in Stade in Niedersachsen sind noch nicht alle Toten identifiziert. Weitere Verletzte gäbe es entgegen ersten Angaben nicht, sagte eine Polizeisprecherin. Ein 45-Jähriger soll gestern 4 Frauen und 2 Männer erschossen haben. Er wurde festgenommen. Die Ermittler vermuten einen Sorgerechtsstreit als Auslöser der Tat. Die Schüsse fielen in einer Mutter-Kind-Wohngruppe. Wer noch einmal günstig tanken will, tut es am besten noch auf dem Weg zur Arbeit. Heute endet der Tankrabatt. 2 Monate hatte die Bundesregierung die Steuern auf Benzin und Diesel heruntergesetzt. Allgemein wird erwartet, dass die Preise an den Tankstellen wieder deutlich steigen.
4: An den allermeisten Tankstellen dürfte noch der steuervergünstigte Sprit in den Zapfsäulen stecken. Das heißt, die Preise dürften eigentlich nicht so rasch steigen und aufgrund des entspannteren Ölmarktes auch ohne Tankrabatt fairerweise unter 2 Euro bleiben. Das hält der ADAC nach den Erfahrungen aus dem ersten Tankrabatt aber für eher unwahrscheinlich. Laut IFO-Institut haben die Mineralölkonzerne bei Super und E10 die Steuersenkung von 16 bis 17 Cent pro Liter nahezu vollständig an die Verbraucher weitergegeben. Anders sieht es bei Diesel aus. Da lag der Effekt nur bei 12 Cent pro Liter. Tanja Wagner, Nachrichtenredaktion.
2: Nach der jüngsten militärischen Eskalation in der Straße von Hormus könnte es heute in Katar zu Gesprächen zwischen Vertretern der USA und dem Iran kommen. Der Iran habe um ein Treffen gebeten, schrieb US-Präsident Trump. Von iranischer Seite klang das allerdings anders.
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5: Ich bin Frederik Stübing. Historische Junihitze in Landau, Neustadt und Rheinland-Pfalz geht zu Ende. Laut einer Bilanz des Deutschen Wetterdienstes ist dieser Monat der heißeste seit Beginn der Messungen gewesen. Nach den historischen Temperaturrekorden vom Wochenende mit Spitzenwerten von über 41 Grad sorgt eine Gewitterfront vorübergehend nun für Abkühlung. Stellenabbau beim Caritasverband Speyer. Nach Angaben des Verbandes wurden in der Zentrale rund 60 Stellen abgebaut. Nach Verhandlungen über einen Sozialplan steht fest, dass 14 Mitarbeitern betriebsbedingt gekündigt werden muss. Ein Sonderdarlehen des Bistums Speyer über 11 Millionen Euro sichert aktuell die Handlungsfähigkeit des Verbandes.
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0: Heute wieder mehr Sonne als gestern. Der kommt aber trotzdem im Mix mit Wolken. Die Temperaturen gehen auch etwas höher wieder auf 30 Grad hoch. Trotzdem bleibt es den ganzen Tag über trocken. Der Regen, der erscheint erst, wenn wir schon alle schlafen.
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0: Ich habe eine Meldung für euch auf der A65 Ludwigshafen Richtung Karlsruhe. Zwischen Landau-Dammheim und Landau-Zentrum braucht ihr aktuell 1 Kilometer Stau und ihr braucht ungefähr 5 Minuten länger. Gute Fahrt noch.
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0: Ansonsten ist da immer eigentlich ruhig. Man hört nur einen Hall und vielleicht spielt eine Orgel. Jetzt vor ein paar Wochen, ne, war da aber richtig was los und es wurde richtig, richtig laut. Und zwar in der Kirche. Naja. Was genau da passiert ist in Landau, dazu gleich mehr.

0: Normalerweise hallen durch die Kirchen in Landau und Neustadt Gebete durch den Raum. Doch bei der Fête de la Musique waren es laute Bässe. Die Stiftskirche in Landau wurde durch DJ Olde zum Beben gebracht. Volker Janke, Dekan im Kirchenbezirk Landau und Pfarrer an der Stiftskirchengemeinde, ist gerade bei uns. Wie ist denn das Ganze zustande gekommen?
1: Eigentlich war es eine Schnapsidee. Also den Janis Schreiner, den DJ Olde, kenne ich schon sehr lange. Und wir hatten schon oft miteinander zu tun. Und ich habe immer gedacht, oh, das wäre doch cool, wenn der einfach mal bei uns hier in Landau auflegt. Und in diesem Jahr ist die Fête de la Musique auf einen Sonntag gefallen. Und jetzt habe ich gedacht, wir können zwei Fliegen mit einer Klappe schlagen. Wir beteiligen uns mal als Kirche bei der Fête de la Musique. Da haben wir noch nie mitgemacht. Mhm. Und dann ist es ein Sonntag, da machen wir einen anderen Gottesdienst, da wird es doch mit dem DJ Olde ganz gut passen.
0: Und es war auch gut besucht, mehr als 1000 Leute waren da. Und wie waren da so die Reaktionen?
1: Wir haben die Beobachtung gemacht, die Leute kamen in die Kirche rein und erstmal so, wow, also die Augen geöffnet, ist das real, was wir hier sehen? Und sind dann später mit leuchtenden Augen und einem Lachen im Gesicht nach Hause gegangen. Und es war total schön, das zu beobachten.
0: Das glaube ich. Können wir uns dann auf einen weiteren Kirchenrave freuen oder war das jetzt eine einmalige Sache?
1: Also zunächst war das mal ein einmaliges Erlebnis. Mhm. Und jetzt müssen wir mal schauen, der Janis Schreiner ist auch jetzt mal in Urlaub gefahren. Okay. Aber ich glaube, er hätte schon Lust, das nochmal zu wiederholen. Aber das kann man nicht monatlich machen. Also das geht nicht.
0: Okay, also dann heißt jetzt erstmal abwarten. Und bis dahin beten wir einfach mal für den nächsten Rave in der Stiftskirche in Landau.

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1: Ich bin Frederik Stübing, hallo. Landau, Neustadt und ganz Rheinland-Pfalz haben den heißesten Juni seit Beginn der Wetteraufzeichnungen erlebt. Nach Angaben des Deutschen Wetterdienstes hat die Durchschnittstemperatur in diesem Monat bei 20,3 Grad gelegen. Das sind satte 5 Grad mehr als im langjährigen Mittel. Am vergangenen Wochenende haben die Meteorologen in Trier und Andernach mit über 41 Grad neue Allzeitrekorde gemessen. Eine erste Gewitterfront hat die extreme Hitzewelle inzwischen zwar beendet, ab heute steigen die Temperaturen aber bereits auf bis zu 32 Grad. Dabei sind laut DWD weitere, teils schwere Gewitter möglich. Der Caritasverband für die Diözese Speyer baut in seiner Zentrale massiv Stellen ab. Wie der Verband mitteilt, hat er sich mit der Mitarbeitervertretung auf einen Sozialplan geeinigt. Grund für den Schritt ist eine wirtschaftliche Sanierung. Insgesamt wird die Zahl der Stellen in der Verwaltung von über 200 auf rund 150 reduziert. Ein Großteil davon habe die Caritas in den vergangenen anderthalb Jahren bereits durch Ruhestände oder auslaufende Verträge eingespart. Dennoch müssen nun 14 betriebsbedingte Kündigungen ausgesprochen werden. Um die Handlungsfähigkeit des Verbandes zu sichern, hat das Bistum Speyer ein Sonderdarlehen von 11 Millionen Euro bereitgestellt. Im Landkreis Germersheim kann es heute vereinzelt zu Sirenenalarmen kommen. Laut Landkreis werden die letzten Arbeiten am neuen Sirenennetz durchgeführt. Deshalb sind im Laufe des Tages einzelne Testalarme möglich. Die Behörden betonen, es besteht kein Grund zur Sorge. Die Sirenen dienen ausschließlich zu Testzwecken. Auf dem Landesgartenschaugelände in Neustadt ist das Richtfest für den neuen Sportpavillon gefeiert worden. Der Neubau entsteht im künftigen Sportpark und setzt laut den Verantwortlichen auf besonders nachhaltiges Bauen. Beheizt wird das Gebäude mit einer Wärmepumpe. Der Sportpavillon soll Ende des Jahres fertig sein und während der Landesgartenschau 2028 genutzt werden. Und das Beste kommt zum Schluss. In Landau-Mörzheim wurde nach langem Warten endlich der neue Spielplatz eröffnet. Unter anderem gibt es einen Kletter- und Balancierturm, passend zum Wetter, außerdem eine Matschanlage mit Wasseranschluss. Viel Spaß beim Ausprobieren.
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2: Heute bekommen wir, wie wir auch schon sehen, draußen mehr Sonne und auch kein Regen über den Tag hinweg. Die Temperaturen steigen auch wieder hoch auf 30 Grad. Und das hält sich auch ein paar Stündchen lang Richtung Nachmittag. Dann am späten Abend, wenn wir auch alle schon im Bettchen liegen, dann wird es erstmal nasser. Aber jetzt heute können wir einen trockenen, aber sonnigen Tag genießen.
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2: Wieder eine Meldung auf der A65 Ludwigshafen Richtung Karlsruhe. Zwischen Landau-Dammhain und Landau-Zentrum. Da ist in der Baustelle aktuell 2 Kilometer Stau. Ihr braucht ungefähr eine Viertelstunde länger. Allen zusammen noch eine gute und sichere Fahrt. Wenn ihr noch was gesehen habt, Stausblitzer oder Gefahrenmeldungen, klingelt doch gerne durch, schickt eine WhatsApp an die 06341 948 948. Gute Fahrt.
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2: Und auch mit mir, Ella Dümig, jetzt auch mit Travis. Und zwar Why Does It Always Rain on Me? Und danach James Arthur, Blindside.

8.41 Uhr, ihr hört die Antenne. Und ja, wir kennen es auch alle, die eine Schublade, wo einfach alles reingeschmissen wird und man nach so 2 Jahren denkt, oh, das könnte vielleicht noch da drin sein oder oh, wie lange habe ich das denn nicht gesehen? Ein Gefühl, das wir, glaube ich, alle hier in Landau und Neustadt kennen. Und ja, es wurde jetzt was gefunden in der Schublade. Ich denke, das war ein bisschen sehr lange drin. Und zwar ein Dino-Fossil. Und zwar im Archiv des British Antarctic Survey. Das war da eingelagert für, ja, knackige. Das wurde erstmal entdeckt 1985. Also war schon ein bisschen da drin gelegen. Und ja, jetzt wurde es auf einmal wieder entdeckt. Und stellt sich heraus, dass es sich bei dem Exemplar um den ersten Dino-Knochen handelt, der je in der Antarktis gefunden wurde. Und sie können jetzt sagen, anhand der Größe dieses Schwanzknochens schätzen die Wissenschaftler ein, dass der antarktische Titanosaurier etwa 7 Meter lang war. Also Titanosaurier soll das sein. Und es waren vierbeinige Pflanzenfresser mit sehr langem Hals. Ja gut, also der lebte vor rund 82 Millionen Jahren, da war er noch nicht in der Schublade, aber wie gesagt 40 Jahre lang war er versteckt, jetzt ist er wieder da. Na, was habt ihr denn so als längstes schon mal in eurer Schublade gehabt? Schreibt's mal gerne oder klingelt durch 06341 94 8 94 8. Ich bin ziemlich gespannt.

0: 8.48 Uhr, Jimmy Cliff, I Can See Clearly Now. Watermelon Sugar High, Watermelon Sugar High. Und gleich geht's sommerlich weiter mit Harry Styles' Watermelon Sugar.
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0: Kurz vor neun, die Antenne hört ihr gerade. Ich bin Anna Dümig, wunderschönen guten Morgen. Jetzt langsam starten wir rein Richtung Arbeit oder Richtung, ja, Schule ist es ja nicht mehr. Trotzdem, die Temperaturen machen mit 24 Grad in Wachenheim, in Herxheim und auch bei euch in Flemlingen.
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2: Ich bin Lea Matschulat. Die Fußball-Weltmeisterschaft läuft ohne Deutschland weiter. Das DFB-Team scheiterte bereits im 16. Finale mit 3:4 gegen Paraguay im Elfmeterschießen. Bundestrainer Julian Nagelsmann will trotzdem weitermachen. Er stehe bereit, wenn der DFB das wolle. Auch die Niederlande müssen nach Hause fahren. Sie verloren 2:3 im Elfmeterschießen gegen Marokko. Ins Achtelfinale geschafft haben es Kanada und Brasilien. Brasilien gewann 2:1 gegen Japan, Kanada 1:0 gegen Südafrika. Nach dem gewaltsamen Tod von 6 Menschen in Stade in Niedersachsen sind noch nicht alle Toten identifiziert. Weitere Verletzte gäbe es entgegen ersten Angaben nicht, sagte eine Polizeisprecherin. Bundeskanzler Merz zeigte sich tief betroffen von der Tat.
3: Viele Menschen, die helfen und schützen wollten, hätten ihr Leben verloren oder seien verletzt worden, schrieb Kanzler Merz. Sein Mitgefühl gelte den Opfern und ihren Angehörigen. Merz dankte auch den Polizeibeamten für ihren schnellen Einsatz. Bei den Todesopfern handelt es sich laut Polizei um Mitarbeiterinnen und Mitarbeiter der Jugendhilfeeinrichtung. Hintergrund der Tat ist vermutlich ein Sorgerechtsstreit. Der mutmaßliche Täter, ein 45-jähriger in Deutschland geborener Türke aus dem Raum Hannover, wurde auf der Flucht festgenommen. Katrin Müller, Nachrichtenredaktion.
2: Nach der jüngsten militärischen Eskalation in der Straße von Hormus könnte es heute in Katar zu Gesprächen zwischen Vertretern der USA und dem Iran kommen. Der Iran habe um ein Treffen gebeten, postete US-Präsident Trump.
4: Im Gegensatz zu den US-Angaben klingt der Fahrplan für mögliche Gespräche in Katar von der iranischen Seite noch viel unklarer. Eine Gesprächsrunde werde stattfinden, sobald die Voraussetzungen geschaffen seien und Einigkeit über Termin und Veranstaltungsort erzielt worden sei, hieß es aus Teheran. US-Medien berichten, bei den anstehenden Verhandlungen soll nochmal der Streit um die Straße von Hormuz im Mittelpunkt stehen, denn offenbar lässt der entsprechende Abschnitt in dem Abkommen noch viel Spielraum für unterschiedliche Deutungen. Ursula Winkler, Nachrichtenredaktion.
2: In Venezuela liegt die Zahl der Toten nach den 2 schweren Erdbeben mittlerweile bei gut 1.700. Die Rettungskräfte geben nicht auf, vermisst werden noch zehntausende Menschen unter den Trümmern. Erschwert werden die Sucharbeiten durch zahlreiche Nachbeben.
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5: Mit Frederik Stübing, hallo. Stellenabbau beim Caritasverband Speyer. Nach Angaben des Verbandes wurden in der Zentrale rund 60 Stellen abgebaut. Nach Verhandlungen über einen Sozialplan steht fest, dass 14 Mitarbeitern betriebsbedingt gekündigt werden muss. Ein Sonderdarlehen des Bistums Speyer über 11 Millionen Euro sichert aktuell die Handlungsfähigkeit des Verbandes. Historische Junihitze in Landau, Neustadt und Rheinland-Pfalz geht zu Ende. Laut einer Bilanz des Deutschen Wetterdienstes ist dieser Monat der heißeste seit Beginn der Messungen gewesen. Nach den historischen Temperaturrekorden vom Wochenende mit Spitzenwerten von über 41 Grad sorgt eine Gewitterfront vorübergehend nun für Abkühlung.
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0: Und auch zum Glück wegen dieser Gewitterfront ist es auch etwas kühler als die letzten Tage. 30 Grad Maxi-Werte erwarten uns trotzdem noch mit einem Sonne-Wolken-Mix. Aktuell sehr viel Sonne. Das zieht sich aber irgendwie zum Vormittag hin, bis hin in den Nachmittag hinein. Dann Richtung Abend, wenn wir alle schon gemütlich im Bett sitzen, dann kommt auch der Regen mit dazu.
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0: Aktuell keine Meldungen für euch, allen zusammen aber noch eine gute und sichere Fahrt.
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0: Und jetzt auch mit Estes Electrified hier, um reinzustarten, um irgendwie ein bisschen Stimmung zu bekommen. Weil was war das gestern Abend von der DFB 11? Mein Kollege Freddy hat es nochmal für uns zusammengefasst, was da alles passiert ist.

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1: Das war's. Deutschland ist raus. Und das schon im 16. Finale. Gegen Paraguay verliert das DFB-Team nach Elfmeterschießen mit 5:6 und erlebt das nächste WM-Debakel. Lange lief offensiv fast gar nichts. Paraguay geht kurz vor der Pause in Führung. Kai Havertz rettet Deutschland mit seinem Kopfball zwar noch in die Verlängerung, dort dann der große Aufreger. Jonathan Tah trifft zum vermeintlichen 2:1, doch der VAR kassiert den Treffer wegen eines umstrittenen Fouls wieder ein. Eine Entscheidung, die auch Schiedsrichterexperten als Fehlentscheidung bewerten. Im Elfmeterschießen fehlen dann die Nerven. Havertz wollte Made und Tah verschießen. Paraguay nutzt seinen letzten Matchball und zieht ins Achtelfinale ein. International sorgt das aus für große Schlagzeilen. Die britische Daily Mail spricht von der größten Überraschung des Turniers. L'Equipe in Frankreich nennt das Weiterkommen Paraguays ein Erdbeben in Boston. Und Spaniens Marca urteilt knallhart. Von Deutschland ist nichts mehr übrig. Für Deutschland endet damit die dritte Weltmeisterschaft in Folge mit einer herben Enttäuschung.
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1: Mit Frederik Stübing einen schönen Dienstag. Der Caritasverband für die Diözese Speyer baut in seiner Zentrale massiv Stellen ab. Wie der Verband mitteilt, hat er sich mit der Mitarbeitervertretung auf einen Sozialplan geeinigt. Grund für den Schritt ist eine wirtschaftliche Sanierung. Insgesamt wird die Zahl der Stellen in der Verwaltung von über 200 auf rund 150 reduziert. Ein Großteil davon habe die Caritas in den vergangenen 1,5 Jahren bereits durch Ruhestände oder auslaufende Verträge eingespart. Dennoch müssen nun 14 betriebsbedingte Kündigungen ausgesprochen werden. Um die Handlungsfähigkeit des Verbandes zu sichern, hat das Bistum Speyer ein Sonderdarlehen von 11 Millionen Euro bereitgestellt. Landau, Neustadt und ganz Rheinland-Pfalz haben den heißesten Juni seit Beginn der Wetteraufzeichnungen erlebt. Nach Angaben des Deutschen Wetterdienstes hat die Durchschnittstemperatur in diesem Monat bei 20,3 Grad gelegen. Das sind satte 5 Grad mehr als im langjährigen Mittel. Am vergangenen Wochenende haben die Meteorologen in Trier und Andernach mit über 41 Grad neue Allzeitrekorde gemessen. Eine erste Gewitterfront hat die extreme Hitzewelle inzwischen zwar beendet, ab heute steigen die Temperaturen aber bereits auf bis zu 32 Grad. Dabei sind laut DWD weitere, teils schwere Gewitter möglich. Auf dem Landesgartenschaugelände in Neustadt ist das Richtfest für den neuen Sportpavillon gefeiert worden. Der Neubau entsteht im künftigen Sportpark und setzt laut den Verantwortlichen auf besonders nachhaltiges Bauen. Beheizt wird das Gebäude mit einer Wärmepumpe. Der Sportpavillon soll Ende des Jahres fertig sein und während der Landesgartenschau 2028 genutzt werden. Im Landkreis Germersheim kann es heute vereinzelt zu Sirenenalarmen kommen. Laut Landkreis werden die letzten Arbeiten am neuen Sirenennetz durchgeführt. Deshalb sind im Laufe des Tages einzelne Testalarme möglich. Die Behörden betonen, es besteht kein Grund zur Sorge, die Sirenen dienen ausschließlich zu Testzwecken. Und das Beste kommt zum Schluss. Die Neustadter Feuerwehr hat am Wochenende mit einer ganz besonderen Aktion gepunktet. In den frühen Morgenstunden am Sonntag gab es einen Sondereinsatz zur Kühlung des Marienhauses Klinikum Hetzelstift. Weiter so.
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2: Heute wieder mehr Sonne als gestern zum Glück. Die Temperaturen aber auch wieder heiß. Auf 30 Grad steigen sie trotzdem nicht über die 35 Grad Marke. Da geht das, machen wir nicht mehr. Deswegen auch jetzt schon 24 Grad und auch ja, Sonne-Wolken-Mix den ganzen Tag über.
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2: Keinerlei Meldungen aktuell. Habt ihr aber was gesehen? Ein Stau, ein Blitzer oder eine Gefahrenmeldung? Klingelt super gerne durch. Schickt eine WhatsApp 06341 948 948. Gute Fahrt.
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2: Und auch mit mir Ella Dümek.
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2: Und jetzt auch gleich mit unserer lieben Kollegin und Praktikantin Nickel, die den Antenne-Freizeit-Tipp hat. Alles, was so abgeht bei uns in der Region, im Antenneland, hat sie einmal abgecheckt.

Pläne für die Sommerferien? Dann aufgepasst! Morgen startet um 10 Uhr im Museum in Speyer das Ferienprogramm Superhelden Geheimversteck. Kinder zwischen 7 und 11 Jahren entdecken dort zuerst die Ausstellung Superheroes und gestalten anschließend ihr eigenes Geheimversteck. Natürlich kommt dabei auch Spiel und Spaß nicht zu kurz. Das Programm dauert 3 Stunden und kostet 20 Euro. Denkt nur daran, euren Kindern etwas Kleines zu essen und zu trinken einzupacken. Dann steht eurem Besuch im Museum in Speyer nichts mehr im Wege.

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0: Es ist kurz vor 10, ihr hört die Antenne. Wunderschönen guten Vormittag, kann man jetzt schon sagen. Und die Temperaturen spielen auch total mit. In Rot 25 Grad, genauso auch in Rülsheim und in Speyerdorf. Da messen wir auch 25 Grad.
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2: Ich bin Julia Matschuller. Die Fußballnationalmannschaft ist ein letztes Mal in ihrem WM-Quartier in Winston-Salem angekommen. Die DFB-Elf muss nach dem 16-Finale nach Hause fliegen. Im Spiel gegen Paraguay unterlag die Mannschaft mit 3:4 im Elfmeterschießen.
3: Es ist der Schock weit nach Mitternacht deutscher Zeit. Wieder fliegt Deutschland frühzeitig aus dem Turnier und das völlig verdient. Nach einer Horrorhalbzeit und dem 0:1 wird das deutsche Team in der zweiten Hälfte zwar besser und erzielt früh den Ausgleich durch Havertz, doch insgesamt kommt zu wenig. Das 2:1 durch Tah nimmt der Schiedsrichter zurück, höchst umstritten. Und auch im Elfmeterschießen versagen die Nerven. 3 Fehlschüsse, wir fahren verdient nach Hause, sagt Kapitän Joshua Kimmich. Thomas Bremser, Boston.
2: Auch die Niederlande sind nach einem 2:3 im Elfmeterschießen gegen Marokko raus. Fürs Achtelfinale qualifiziert haben sich Kanada und Brasilien. Nach dem gewaltsamen Tod von 6 Menschen in Stade in Niedersachsen sind noch nicht alle Toten identifiziert. Weitere Verletzte gäbe es entgegen ersten Angaben nicht, sagte eine Polizeisprecherin. Ein 45-Jähriger soll gestern 4 Frauen und 2 Männer erschossen haben. Er wurde festgenommen. Die Ermittler vermuten einen Sorgerechtsstreit als Auslöser der Tat. Die Schüsse fielen in einer Mutter-Kind-Wohngruppe. Heute ist die letzte Gelegenheit, den Tankrabatt auszunutzen. Er endet um Mitternacht. 2 Monate hatte die Bundesregierung die Steuern auf Benzin und Diesel heruntergesetzt. Allgemein wird erwartet, dass die Preise an den Tankstellen wieder deutlich ansteigen.
4: An den allermeisten Tankstellen dürfte noch der steuervergünstigte Sprit in den Zapfsäulen stecken. Das heißt, die Preise dürften eigentlich nicht so rasch steigen und aufgrund des entspannteren Ölmarktes auch ohne Tankrabatt fairerweise unter 2 Euro bleiben. Das hält der ADAC nach den Erfahrungen aus dem ersten Tankrabatt aber für eher unwahrscheinlich. Laut IFO-Institut haben die Mineralölkonzerne bei Super und E10 die Steuersenkung von 16 bis 17 Cent pro Liter nahezu vollständig an die Verbraucher weitergegeben. Anders sieht es bei Diesel aus. Da lag der Effekt nur bei 12 Cent pro Liter. Tanja Wagner, Nachrichtenredaktion.
2: Deutschland und die Niederlande übernehmen heute gemeinsam mehr Verantwortung für die Abschreckung und Verteidigung an der Ostflanke der NATO. Das deutsch-niederländische Korps stellt nun die Führung über die Landesstreitkräfte der NATO in Estland und Lettland.
1: Und jetzt noch mehr Informationen aus unserer Region.
5: Ich bin Frederik Stübing. Historische Junihitze in Landau, Neustadt und Rheinland-Pfalz geht zu Ende. Laut einer Bilanz des Deutschen Wetterdienstes ist dieser Monat der heißeste seit Beginn der Messungen gewesen. Nach den historischen Temperaturrekorden vom Wochenende mit Spitzenwerten von über 41 Grad sorgt eine Gewitterfront vorübergehend nun für Abkühlung. Stellenabbau beim Caritasverband Speyer. Nach Angaben des Verbandes wurden in der Zentrale rund 60 Stellen abgebaut. Nach Verhandlungen über einen Sozialplan steht fest, dass 14 Mitarbeitern betriebsbedingt gekündigt werden muss. Ein Sonderdarlehen des Bistums Speyer über 11 Millionen Euro sichert aktuell die Handlungsfähigkeit des Verbandes.
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0: Es bleibt jetzt noch sonnig bei uns im Antennenland. Die Wolken, die kommen Richtung Mittag mit dazu. Die wollen uns natürlich nur schützen vor der Hitze, die ein bisschen kommt heute mit 30 Grad Maxiwerten am Nachmittag. Bleibt es dann auch im Sonne-Wolken-Mix. Später abends nur Wolken und dann in der Nacht wird es noch mal ein bisschen nasser.
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0: Auch auf den Straßen sieht es gut aus. Keinerlei Meldungen. Wenn ihr aber was gesehen habt, Stausblitzer oder Gefahrenmeldungen, super gerne durchklingeln oder eine WhatsApp schicken an die 06341 948 948. Gute Fahrt.
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0: und Ella Dümig. Und jetzt starten wir rein in Musik. J.G.L.'s Band Centerfold hier gleich für uns und jetzt direkt Holly Humberstone mit To Love Somebody.

GJL Spans Centerfold hier um 11:50 bei der Antenne. Und ja, wenn es beim Fußball nicht gut läuft, läuft aber was anderes gut, auch hier in Landau und Neustadt. Und zwar ist es die Kirschenernte in diesem Jahr. Sagen Bauern, dass schätzungsweise die Ernte für Süß- und Sauerkirschen rund 51.100 Tonnen erreichen können. Das sind 8,5% höher als im Vorjahr und durchschnittlich 13,5% höher als der 10-jährige Durchschnitt. Also die Süßkirschenernte dürfte mit rund 40.300 Tonnen den Schnitt der vergangenen 10 Jahre um gut ein Fünftel übertreffen. Also das heißt, wir können richtig, richtig leckerem Sauerkirschen und auch Süßkirschen essen dieses Jahr und uns auch drüber freuen. Ja, ich glaube, Frustessen ist doch auch so ein Ding. Also, wer jetzt nach dem Fußballabend was zum Verdauen braucht, ich glaube, wir haben ganz schön leckere Kirschen hier bei uns in Deutschland und auch im Antenneland. Das heißt, sich eine Schale nehmen, vielleicht auf den Baum klettern, wenn ihr eine habt, nochmal alles pflücken, wenn es nicht mehr gut ist, einfach mal im Supermarkt vorbeischauen oder beim Bauern nebenan.

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1: Ich bin Frederik Stübing, hallo. Landau, Neustadt und ganz Rheinland-Pfalz haben den heißesten Juni seit Beginn der Wetteraufzeichnungen erlebt. Nach Angaben des Deutschen Wetterdienstes hat die Durchschnittstemperatur in diesem Monat bei 20,3 Grad gelegen. Das sind satte 5 Grad mehr als im langjährigen Mittel. Am vergangenen Wochenende haben die Meteorologen in Trier und Andernach mit über 41 Grad neue Allzeitrekorde gemessen. Eine erste Gewitterfront hat die extreme Hitzewelle inzwischen zwar beendet, ab heute steigen die Temperaturen aber bereits auf bis zu 32 Grad. Dabei sind laut DWD weitere, teils schwere Gewitter möglich. Der Caritasverband für die Diözese Speyer baut in seiner Zentrale massiv Stellen ab. Wie der Verband mitteilt, hat er sich mit der Mitarbeitervertretung auf einen Sozialplan geeinigt. Grund für den Schritt ist eine wirtschaftliche Sanierung. Insgesamt wird die Zahl der Stellen in der Verwaltung von über 200 auf rund 150 reduziert. Ein Großteil davon habe die Caritas in den vergangenen anderthalb Jahren bereits durch Ruhestände oder auslaufende Verträge eingespart. Dennoch müssen nun 14 betriebsbedingte Kündigungen ausgesprochen werden. Um die Handlungsfähigkeit des Verbandes zu sichern, hat das Bistum Speyer ein Sonderdarlehen von 11 Millionen Euro bereitgestellt. Im Landkreis Germersheim kann es heute vereinzelt zu Sirenenalarmen kommen. Laut Landkreis werden die letzten Arbeiten am neuen Sirenennetz durchgeführt. Deshalb sind im Laufe des Tages einzelne Testalarme möglich. Die Behörden betonen, es besteht kein Grund zur Sorge. Die Sirenen dienen ausschließlich zu Testzwecken. Auf dem Landesgartenschaugelände in Neustadt ist das Richtfest für den neuen Sportpavillon gefeiert worden. Der Neubau entsteht im künftigen Sportpark und setzt laut den Verantwortlichen auf besonders nachhaltiges Bauen. Beheizt wird das Gebäude mit einer Wärmepumpe. Der Sportpavillon soll Ende des Jahres fertig sein und während der Landesgartenschau 2028 genutzt werden. Und das Beste kommt zum Schluss. In Landau-Mörzheim wurde nach langem Warten endlich der neue Spielplatz eröffnet. Unter anderem gibt es einen Kletter- und Balancierturm, passend zum Wetter, außerdem eine Matschanlage mit Wasseranschluss. Viel Spaß beim Ausprobieren.
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2: Heute wieder sommerlich mit einem Sonne-Wolken-Mix, jetzt noch sonnig. Danach kommen die Wolken zur Mittagspause hin. Da gehen auch die Temperaturen richtig hoch, von aktuellen 26 Grad auf 30 Grad Maxi-Werte. Und so bleibt es auch den ganzen Tag über.
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2: Ich habe weiterhin keine Meldungen für euch. Ich wünsche trotzdem noch eine gute und sichere Fahrt.
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2: und Ella Dümek. Und jetzt für euch nochmal Musik, um schön in den Dienstagvormittag reinzustarten. Bruno Mars, I Just Might, Ed Sheeran, Overpass, Graffiti, Wheaties, Teenage Dirtbag und jetzt Miles Smith. 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

0: zunächst einmal gestiegen, und zwar um vorerst 0,7% auf 24.808 Punkte. Hilfreich sind erst einmal weiter fallende Rohölnotierungen an den internationalen Märkten. Wie belastbar der DAX-Anstieg ist, muss sich allerdings erst erweisen. In den vergangenen Wochen dominierte ja eine Schaukelbörse ohne klaren Trend. Gefragt sind bei den Anlegern vorerst Siemens Energy, die im DAX schwer gewichtete Siemens-Aktie selbst und Infineon. Klar verloren haben dagegen bisher Deutsche Telekom, Adidas und SAP. Der Eurokurs präsentiert sich am Vormittag mit einem $1,14 weiter stabil. Aus Frankfurt, Klaus Bente.
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1: Ich bin Lea Matschulla. Die Fußballnationalmannschaft ist ein letztes Mal in ihrem WM-Quartier in Winston-Salem angekommen. Die DFB-Elf muss nach dem 16-Finale nach Hause fliegen. Im Spiel gegen Paraguay unterlag die Mannschaft mit 3:4 im Elfmeterschießen.
2: Es ist der Schock weit nach Mitternacht deutscher Zeit. Wieder fliegt Deutschland frühzeitig aus dem Turnier und das völlig verdient. Nach einer Horrorhalbzeit und dem 0:1 wird das deutsche Team in der zweiten Hälfte zwar besser und erzielt früh den Ausgleich durch Havertz, doch insgesamt kommt zu wenig. Das 2:1 durch Tah nimmt der Schiedsrichter zurück, höchst umstritten. Und auch im Elfmeterschießen versagen die Nerven. 3 Fehlschüsse, wir fahren verdient nach Hause, sagt Kapitän Joshua Kimmich. Thomas Bremser, Boston.
1: Auch die Niederlande sind nach einem 2:3 im Elfmeterschießen gegen Marokko raus. Fürs Achtelfinale qualifiziert haben sich Kanada und Brasilien. Nach dem gewaltsamen Tod von 6 Menschen in Stade in Niedersachsen sind noch nicht alle Toten identifiziert. Weitere Verletzte gäbe es entgegen ersten Angaben nicht, sagte eine Polizeisprecherin. Ein 45-Jähriger soll gestern 4 Frauen und 2 Männer erschossen haben. Er wurde festgenommen. Die Ermittler vermuten einen Sorgerechtsstreit als Auslöser der Tat. Die Schüsse fielen in einer Mutter-Kind-Wohngruppe. Heute ist die letzte Gelegenheit, den Tankrabatt auszunutzen. Er endet um Mitternacht. 2 Monate hatte die Bundesregierung die Steuern auf Benzin und Diesel heruntergesetzt. Allgemein wird erwartet, dass die Preise an den Tankstellen wieder deutlich ansteigen.
3: An den allermeisten Tankstellen dürfte noch der steuervergünstigte Sprit in den Zapfsäulen stecken. Das heißt, die Preise dürften eigentlich nicht so rasch steigen und aufgrund des entspannteren Ölmarktes auch ohne Tankrabatt fairerweise unter 2 Euro bleiben. Das hält der ADAC nach den Erfahrungen aus dem ersten Tankrabatt aber für eher unwahrscheinlich. Laut IFO-Institut haben die Mineralölkonzerne bei Super und E10 die Steuersenkung von 16 bis 17 Cent pro Liter nahezu vollständig an die Verbraucher weitergegeben. Anders sieht es bei Diesel aus. Da lag der Effekt nur bei 12 Cent pro Liter. Tanja Wagner, Nachrichtenredaktion.
1: Deutschland und die Niederlande übernehmen heute gemeinsam mehr Verantwortung für die Abschreckung und Verteidigung an der Ostflanke der NATO. Das deutsch-niederländische Korps stellt nun die Führung über die Landesstreitkräfte der NATO in Estland und Lettland.
0: Und jetzt noch mehr Informationen aus unserer Region.
4: Mit Frederik Stübing, hallo. Stellenabbau beim Caritasverband Speyer. Nach Angaben des Verbandes wurden in der Zentrale rund 60 Stellen abgebaut. Nach Verhandlungen über einen Sozialplan steht fest, dass 14 Mitarbeitern betriebsbedingt gekündigt werden muss. Ein Sonderdarlehen des Bistums Speyer über 11 Millionen Euro sichert aktuell die Handlungsfähigkeit des Verbandes. Historische Junihitze in Landau, Neustadt und Rheinland-Pfalz geht zu Ende. Laut einer Bilanz des Deutschen Wetterdienstes ist dieser Monat der heißeste seit Beginn der Messungen gewesen. Nach den historischen Temperaturrekorden vom Wochenende mit Spitzenwerten von über 41 Grad sorgt eine Gewitterfront vorübergehend nun für Abkühlung.
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0: Egal ob in Landau, Neustadt oder Speyer, wir hier in unserer Region haben einfach talentierte Künstlerinnen und Künstler. Aber ein großes Problem ist, sie werden nicht genügend gesehen und bekommen meistens auch keine Plattform. Das ändert sich jetzt. In Landau kommt nämlich Artists in Town. Was das genau ist, das sagt uns jetzt Jonathan Landigel. Er arbeitet im städtischen Kulturbüro.
1: Bei Artists in Town versuchen wir, Kleinkunst in die Landauer Innenstadt zu holen. Das heißt, wir haben beim Ordnungsamt für alle Kleinkunstschaffenden eine allgemeine Genehmigung eingeholt, dass solche Leute, die eben Kleinkunst machen, von jetzt an bis Ende Oktober immer mittwochs zwischen 10 und 20 Uhr ganz unkompliziert in der Innenstadt auftreten können.
0: Okay, wo finden die Acts denn genau in der Landauer Innenstadt statt?
1: Die Auftrittsorte sind am Rathausplatz vor der Adlerapotheke, vor der Sparkasse und an der Ecke von der Kronenstraße möglich, am Stiftsplatz oder am Ober- und Untertorplatz. Also das sind so Orte, wo dann die Kleinkünstlerinnen einfach hinkommen können, ihren Act vorbereiten können und dann direkt auftreten können.
0: Und wer genau darf da auftreten?
1: Also zu Kleinkunst zählen ja ganz unterschiedliche Kunstarten, zum Beispiel Puppenspiel, Pantomime, Improvisationstheater, Kabarett, Comedy, Poetry Slam, Jonglage, Zauberei, Figurentheater und so weiter und so fort. Also Straßentheater in jeder erdenklichen Form. Wer sich da jetzt angesprochen fühlt, wer in dem Bereich tätig ist, bitte alle nach Landau kommen und die Chance nutzen, hier in der Innenstadt aufzutreten.
0: Checkt es unbedingt aus. Wir freuen uns auch und sind gespannt, was da alles Schönes draus entstehen wird.

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1: Mit Frederik Stübing einen schönen Dienstag. Der Caritasverband für die Diözese Speyer baut in seiner Zentrale massiv Stellen ab. Wie der Verband mitteilt, hat er sich mit der Mitarbeitervertretung auf einen Sozialplan geeinigt. Grund für den Schritt ist eine wirtschaftliche Sanierung. Insgesamt wird die Zahl der Stellen in der Verwaltung von über 200 auf rund 150 reduziert. Ein Großteil davon habe die Caritas in den vergangenen anderthalb Jahren bereits durch Ruhestände oder auslaufende Verträge eingespart. Dennoch müssen nun 14 betriebsbedingte Kündigungen ausgesprochen werden. Um die Handlungsfähigkeit des Verbandes zu sichern, hat das Bistum Speyer ein Sonderdarlehen von 11 Millionen Euro bereitgestellt. Landau, Neustadt und ganz Rheinland-Pfalz haben den heißesten Juni seit Beginn der Wetteraufzeichnungen erlebt. Nach Angaben des Deutschen Wetterdienstes hat die Durchschnittstemperatur in diesem Monat bei 20,3 Grad gelegen. Das sind satte 5 Grad mehr als im langjährigen Mittel. Am vergangenen Wochenende haben die Meteorologen in Trier und Andernach mit über 41 Grad neue Allzeitrekorde gemessen. Eine erste Gewitterfront hat die extreme Hitzewelle inzwischen zwar beendet, ab heute steigen die Temperaturen aber bereits auf bis zu 32 Grad. Dabei sind laut DWD weitere, teils schwere Gewitter möglich. Auf dem Landesgartenschaugelände in Neustadt ist das Richtfest für den neuen Sportpavillon gefeiert worden. Der Neubau entsteht im künftigen Sportpark und setzt laut den Verantwortlichen auf besonders nachhaltiges Bauen. Beheizt wird das Gebäude mit einer Wärmepumpe. Der Sportpavillon soll Ende des Jahres fertig sein und während der Landesgartenschau 2028 genutzt werden. Im Landkreis Germersheim kann es heute vereinzelt zu Sirenenalarmen kommen. Laut Landkreis werden die letzten Arbeiten am neuen Sirenennetz durchgeführt. Deshalb sind im Laufe des Tages einzelne Testalarme möglich. Die Behörden betonen, es besteht kein Grund zur Sorge, die Sirenen dienen ausschließlich zu Testzwecken. Und das Beste kommt zum Schluss. Die Neustadter Feuerwehr hat am Wochenende mit einer ganz besonderen Aktion gepunktet. In den frühen Morgenstunden am Sonntag gab es einen Sondereinsatz zur Kühlung des Marienhauses Klinikum Hetzelstift. Weiter so.
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1: 30. Juni 1985. Falco ist mit Rock Me Amadeus neu in den Charts. Mitte der 80er ist Falco so richtig in der Musikwelt angekommen. Er ist kein Geheimtipp mehr. Sein letztes Album war ein riesiger Erfolg und auch schon davor hat er sich mit Der Kommissar international einen Namen gemacht.

Jetzt, Mitte der 80er, ist es Zeit für den nächsten großen Schritt. Falco wechselt zum Produzentenduo Bolland & Bolland. Die beiden Niederländer schreiben mit ihm am nächsten Album, unter anderem an einer Nummer über den jungen Wolfgang Amadeus Mozart, den Sohn Österreichs, wie Falco ihn nennt. In Rock Me Amadeus besingt er Mozart als ersten Punk, der die Kulturszene aufwiegelt und einfach nur sein Ding durchzieht. Genauso wie eigentlich

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1: Ich bin Lea Matschulla. Der Verfassungsschutz sieht bundesweit mehr Menschen mit extremistischen Einstellungen, vor allem im rechten Spektrum. Das geht aus dem aktuellen Verfassungsschutzbericht hervor. Demnach rechnete der Inlandsgeheimdienst im vergangenen Jahr 58.700 Menschen dem rechten Spektrum zu, knapp 8.500 mehr als ein Jahr vorher.
2: Das große Plus im rechtsextremen Spektrum liegt auch am Mitgliederzuwachs der AfD, die der Verfassungsschutz als Verdachtsfall beobachtet. Im Herbst hatte die Partei von 70.000 Mitgliedern gesprochen. Der Geheimdienst schätzt, 28.000 davon sind Rechtsextremisten. Auch bei den Linksextremisten hat der Verfassungsschutz gut 4.000 Leute mehr auf dem Schirm. Dort zählen etwa die mutmaßlichen Täter bei den Anschlägen auf die Stromversorgung dazu. Der Geheimdienst sieht einen Zusammenhang und geht davon aus, dass auch ein in der linken Szene wahrgenommener Rechtsruck der Gesellschaft für Zulauf bei Extremisten sorgt. Ursula Winkler, Nachrichtenredaktion.
1: Die Zahl der Arbeitslosen in Deutschland ist im Juni im Vergleich zum Mai leicht gesunken. Um 15.000 auf knapp 3 Millionen. Die Arbeitslosenquote sank im gleichen Zeitraum um 0,1 Punkte auf 6,2%. Julian Nagelsmann möchte auch nach dem bitteren WM aus im Elfmeterschießen gegen Paraguay Bundestrainer bleiben. Während Sportdirektor Rudi Völler ihm den Rücken stärkt, sagt Rekordnationalspieler Lothar Matthäus der Bild-Zeitung, er glaube, dass es nach dieser Weltmeisterschaft mit einem neuen Trainer weitergehen müsse.
3: Für Lothar Matthäus ist das Maß voll. Schon gegen Ecuador habe das DFB-Team Katastrophe gespielt, wie er es bei Bild formuliert. DFB-Sportdirektor Rudi Völler würde zwar mit Nagelsmann weitermachen, aber er schränkt bei Magenta ein. Er, Völler, entscheide das nicht alleine, sondern das DFB-Führungstrio mit ihm, Präsident Neuendorf und Geschäftsführer Rettig. Magenta-Experte Jürgen Klopp wollte sich auf Nachfrage nicht dazu äußern, ob er als Bundestrainer zur Verfügung stünde. Es sei nicht der Moment, so Klopp. Thomas Thonfeld, Nachrichtenredaktion.
1: Paraguay hat nach dem WM-Sieg über Deutschland einen Nationalfeiertag ausgerufen. Der Tag nach dem sensationellen Sieg über die deutsche Fußballnationalmannschaft sei arbeitsfrei, teilte die Regierung per Dekret mit. Die Auswahl aus Paraguay hatte die DFB-Elf im Elfmeterschießen 4:3 geschlagen und steht damit im Achtelfinale der Fußball-WM.
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4: Ich bin Frederik Stübing. Historische Junihitze in Landau, Neustadt und Rheinland-Pfalz geht zu Ende. Laut einer Bilanz des Deutschen Wetterdienstes ist dieser Monat der heißeste seit Beginn der Messungen gewesen. Nach den historischen Temperaturrekorden vom Wochenende mit Spitzenwerten von über 41 Grad sorgt eine Gewitterfront vorübergehend nun für Abkühlung. Stellenabbau beim Caritasverband Speyer. Nach Angaben des Verbandes wurden in der Zentrale rund 60 Stellen abgebaut. Nach Verhandlungen über einen Sozialplan steht fest, dass 14 Mitarbeitern betriebsbedingt gekündigt werden muss. Ein Sonderdarlehen des Bistums Speyer über 11 Millionen Euro sichert aktuell die Handlungsfähigkeit des Verbandes.
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0: Normalerweise hallen durch die Kirchen in Landau und Neustadt Gebete durch den Raum. Doch bei der Fête de la Musique waren es laute Bässe. Die Stiftskirche in Landau wurde durch DJ Olde zum Beben gebracht. Volker Janke, Dekan im Kirchenbezirk Landau und Pfarrer an der Stiftskirchengemeinde, ist gerade bei uns. Wie ist denn das Ganze zustande gekommen?
1: Eigentlich war es eine Schnapsidee. Also den Janis Schreiner, den DJ Olde, kenne ich schon sehr lange. Und wir hatten schon oft miteinander zu tun. Und ich habe immer gedacht, oh, das wäre doch cool, wenn der einfach mal bei uns hier in Landau auflegt. Und in diesem Jahr ist die Fête de la Musique auf einen Sonntag gefallen. Und jetzt habe ich gedacht, wir können zwei Fliegen mit einer Klappe schlagen. Wir beteiligen uns mal als Kirche bei der Fête de la Musique. Da haben wir noch nie mitgemacht. Und dann ist es ein Sonntag, da machen wir einen anderen Gottesdienst, da wird es doch mit dem DJ Olde ganz gut passen.
0: Und es war auch gut besucht, mehr als 1000 Leute waren da. Und wie waren da so die Reaktionen?
1: Wir haben die Beobachtung gemacht, die Leute kamen in die Kirche rein und erstmal so, wow, also die Augen geöffnet, ist das real, was wir hier sehen? Und sind dann später mit leuchtenden Augen und einem Lachen im Gesicht nach Hause gegangen. Und es war total schön, das zu beobachten.
0: Das glaube ich. Können wir uns dann auf einen weiteren Kirchen-Rave freuen oder war das jetzt eine einmalige Sache?
1: Also zunächst war das mal ein einmaliges Erlebnis. Und jetzt müssen wir mal schauen, der Janis Schreiner ist auch jetzt mal in Urlaub gefahren. Aber ich glaube, er hätte schon Lust, das nochmal zu wiederholen. Aber das kann man nicht monatlich machen. Also das geht nicht.
0: Okay, also dann heißt jetzt erstmal abwarten. Und bis dahin beten wir einfach mal für den nächsten Rave in der Stiftskirche in Landau.

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1: Ich bin Frederik Stübing, hallo. Landau, Neustadt und ganz Rheinland-Pfalz haben den heißesten Juni seit Beginn der Wetteraufzeichnungen erlebt. Nach Angaben des Deutschen Wetterdienstes hat die Durchschnittstemperatur in diesem Monat bei 20,3 Grad gelegen. Das sind satte 5 Grad mehr als im langjährigen Mittel. Am vergangenen Wochenende haben die Meteorologen in Trier und Andernach mit über 41 Grad neue Allzeitrekorde gemessen. Eine erste Gewitterfront hat die extreme Hitzewelle inzwischen zwar beendet, ab heute steigen die Temperaturen aber bereits auf bis zu 32 Grad. Dabei sind laut DWD weitere, teils schwere Gewitter möglich. Der Caritasverband für die Diözese Speyer baut in seiner Zentrale massiv Stellen ab. Wie der Verband mitteilt, hat er sich mit der Mitarbeitervertretung auf einen Sozialplan geeinigt. Grund für den Schritt ist eine wirtschaftliche Sanierung. Insgesamt wird die Zahl der Stellen in der Verwaltung von über 200 auf rund 150 reduziert. Ein Großteil davon habe die Caritas in den vergangenen anderthalb Jahren bereits durch Ruhestände oder auslaufende Verträge eingespart. Dennoch müssen nun 14 betriebsbedingte Kündigungen ausgesprochen werden. Um die Handlungsfähigkeit des Verbandes zu sichern, hat das Bistum Speyer ein Sonderdarlehen von 11 Millionen Euro bereitgestellt. Im Landkreis Germersheim kann es heute vereinzelt zu Sirenenalarmen kommen. Laut Landkreis werden die letzten Arbeiten am neuen Sirenennetz durchgeführt. Deshalb sind im Laufe des Tages einzelne Testalarme möglich. Die Behörden betonen, es besteht kein Grund zur Sorge. Die Sirenen dienen ausschließlich zu Testzwecken. Auf dem Landesgartenschaugelände in Neustadt ist das Richtfest für den neuen Sportpavillon gefeiert worden. Der Neubau entsteht im künftigen Sportpark und setzt laut den Verantwortlichen auf besonders nachhaltiges Bauen. Beheizt wird das Gebäude mit einer Wärmepumpe. Der Sportpavillon soll Ende des Jahres fertig sein und während der Landesgartenschau 2028 genutzt werden. Und das Beste kommt zum Schluss. In Landau-Mörzheim wurde nach langem Warten endlich der neue Spielplatz eröffnet. Unter anderem gibt es einen Kletter- und Balancierturm, passend zum Wetter, außerdem eine Matschanlage mit Wasseranschluss. Viel Spaß beim Ausprobieren.
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1: Ich bin Lea Matschullat. Der Verfassungsschutz sieht bundesweit mehr Menschen mit extremistischen Einstellungen, vor allem im rechten Spektrum. Das geht aus dem aktuellen Verfassungsschutzbericht hervor. Demnach rechnete der Inlandsgeheimdienst im vergangenen Jahr 58.700 Menschen dem rechten Spektrum zu, knapp 8.500 mehr als ein Jahr vorher.
2: Das große Plus im rechtsextremen Spektrum liegt auch am Mitgliederzuwachs der AfD, die der Verfassungsschutz als Verdachtsfall beobachtet. Im Herbst hatte die Partei von 70.000 Mitgliedern gesprochen. Der Geheimdienst schätzt 28.000, davon sind Rechtsextremisten. Auch bei den Linksextremisten hat der Verfassungsschutz gut 4.000 Leute mehr auf dem Schirm. Dort zählen etwa die mutmaßlichen Täter bei den Anschlägen auf die Stromversorgung dazu. Der Geheimdienst sieht einen Zusammenhang und geht davon aus, dass auch ein in der linken Szene wahrgenommener Rechtsruck der Gesellschaft für Zulauf bei Extremisten sorgt. Ursula Winkler, Nachrichtenredaktion.
1: Die Zahl der Arbeitslosen in Deutschland ist im Juni im Vergleich zum Mai leicht gesunken. Um 15.000 auf knapp 3 Millionen. Die Arbeitslosenquote sank im gleichen Zeitraum um 0,1 Punkte auf 6,2%. Julian Nagelsmann möchte auch nach dem bitteren WM aus im Elfmeterschießen gegen Paraguay Bundestrainer bleiben. Während Sportdirektor Rudi Völler ihm den Rücken stärkt, sagt Rekordnationalspieler Lothar Matthäus der Bild-Zeitung, er glaube, dass es nach dieser Weltmeisterschaft mit einem neuen Trainer weitergehen müsse.
3: Für Lothar Matthäus ist das Maß voll. Schon gegen Ecuador habe das DFB-Team Katastrophe gespielt, wie er es bei Bild formuliert. DFB-Sportdirektor Rudi Völler würde zwar mit Nagelsmann weitermachen, aber er schränkt bei Magenta ein. Er, Völler, entscheide das nicht alleine, sondern das DFB-Führungstrio mit ihm, Präsident Neuendorf und Geschäftsführer Rettich. Magenta-Experte Jürgen Klopp wollte sich auf Nachfrage nicht dazu äußern, ob er als Bundestrainer zur Verfügung stünde. Es sei nicht der Moment, so Klopp. Thomas Thonfeld, Nachrichtenredaktion.
1: Paraguay hat nach dem WM-Sieg über Deutschland einen Nationalfeiertag ausgerufen. Der Tag nach dem sensationellen Sieg über die deutsche Fußballnationalmannschaft sei arbeitsfrei, teilte die Regierung per Dekret mit. Die Auswahl aus Paraguay hatte die DFB-Elf im Elfmeterschießen 4:3 geschlagen und steht damit im Achtelfinale der Fußball-WM.
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4: Mit Frederik Stübingen. Wie die Bundesagentur für Arbeit mitteilt, schwächelt der Arbeitsmarkt in Rheinland-Pfalz spürbar. Das macht sich auch in der Region bemerkbar. Im Bezirk der Arbeitsagentur Landau sind aktuell knapp 14.000 Menschen ohne Job. Dabei verzeichnet Neustadt im Juni einen leichten Anstieg, während die Zahlen in der Stadt Landau leicht gesunken sind. Millionensegen für den Landkreis Bad Dürkheim. Nach Angaben der Verwaltung fließen über 114 Millionen Euro aus dem Infrastruktur-Sondervermögen in die Region. Der Landkreis nutzt seinen Anteil für die Sanierung von Schulen in Bad Dürkheim und Grünstadt sowie für einen Verwaltungsneubau. Zwei Drittel des Geldes gehen an die Kommunen vor Ort.
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1: Das war's. Deutschland ist raus. Und das schon im 16. Finale. Gegen Paraguay verliert das DFB-Team nach Elfmeterschießen mit 5:6 und erlebt das nächste WM-Debakel. Lange lief offensiv fast gar nichts. Paraguay geht kurz vor der Pause in Führung. Kai Havertz rettet Deutschland mit seinem Kopfball zwar noch in die Verlängerung, dort dann der große Aufreger. Jonathan Tah trifft zum vermeintlichen 2:1, doch der VAR kassiert den Treffer wegen eines umstrittenen Fouls wieder ein. Eine Entscheidung, die auch Schiedsrichterexperten als Fehlentscheidung bewerten. Im Elfmeterschießen fehlen dann die Nerven. Havertz, Woltemade und Tah verschießen. Paraguay nutzt seinen letzten Matchball und zieht ins Achtelfinale ein. International sorgt das aus für große Schlagzeilen. Die britische Daily Mail spricht von der größten Überraschung des Turniers. L'Équipe in Frankreich nennt das Weiterkommen Paraguays ein Erdbeben in Boston. Und Spaniens Marca urteilt knallhart. Von Deutschland ist nichts mehr übrig. Für Deutschland endet damit die dritte Weltmeisterschaft in Folge mit einer herben Enttäuschung.
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3: Ich bin Frederik Stübing, hallo. In Rheinland-Pfalz hat die Arbeitslosigkeit im Juni den höchsten Stand seit 17 Jahren erreicht. Wie die Bundesagentur für Arbeit mitteilt, liegt die Quote landesweit bei 5,5%. Dieser Trend spiegelt sich auch in der Region wider. Laut der Agentur für Arbeit Landau belastet die konjunkturelle Schwäche den regionalen Markt spürbar. Im gesamten Agenturbezirk sind knapp 14.000 Menschen ohne Job. Die Quote bleibt hier unverändert bei 5,2%. Während die Zahl der Arbeitslosen in der Stadt Landau im Juni leicht gesunken ist, verzeichnet Neustadt einen leichten Anstieg auf nun 6,7%. Der Landkreis Bad Dürkheim investiert Millionen aus dem staatlichen Sondervermögen in Schulen und die Verwaltung. Wie die Kreisverwaltung mitteilt, erhält der Kreis insgesamt rund 114 Millionen Euro. Ein Drittel des Geldes bleibt direkt beim Landkreis. Davon fließen Teile in die energetische Sanierung der Karl-Orff-Schule Real Plus in Bad Dürkheim und des Leininger Gymnasiums in Grünstadt. Das restliche Geld verwendet der Kreis für den Neubau eines Verwaltungsgebäudes, in dem auch ein Krisenzentrum für den Katastrophenschutz entstehen soll. 91 Einsatzkräfte aus der Süd- und Südwestpfalz sind heute Morgen von Landau aus zum Waldbrand im Kreis Bad Kreuznach aufgebrochen. Mit rund 20 Fahrzeugen unterstützen Feuerwehr und Katastrophenschutz die Einsatzkräfte am Roten Fels. Dort ist der Großbrand zwar unter Kontrolle, für Nachlöscharbeiten und die Suche nach Glutnestern werden aber weitere Kräfte benötigt. Am Samstagmorgen hat es in Teilen von Edenkoben einen Stromausfall gegeben. Nach Angaben der Pfalzwerke fiel gegen 9 Uhr in mehreren Bereichen der Strom aus. Ursache war eine Störung im 20-Kilovolt-Netz. Betroffen waren Haushalte für bis zu einer Stunde. Die Stromversorgung konnte nach kurzer Zeit wiederhergestellt werden. Die genaue Ursache der Störung wird noch untersucht. Und das Beste kommt zum Schluss. Im Kreis Germersheim gibt es jetzt 25 neue zertifizierte Anglerinnen und Angler. Bei einem über 30-stündigen Vorbereitungskurs hatten sie sich auf die Abschlussprüfung vorbereitet. Herzlichen Glückwunsch!
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1: Noch keine Pläne für die Sommerferien? Dann aufgepasst! Morgen startet um 10 Uhr im Museum in Speyer das Ferienprogramm Superhelden Geheimversteck. Kinder zwischen 7 und 11 Jahren entdecken dort zuerst die Ausstellung Superheroes und gestalten anschließend ihr eigenes Geheimversteck. Natürlich kommt dabei auch Spiel und Spaß nicht zu kurz. Das Programm dauert 3 Stunden und kostet 20 Euro. Denkt nur daran, euren Kindern etwas Kleines zu essen und zu trinken einzupacken. Dann steht eurem Besuch im Museum in Speyer nichts mehr im Wege.

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0: 13.59 Uhr, Zeit für die Temperaturen bei uns. 29 Grad in Landau, 30 Grad in Neustadt und 29 Grad in Speyer. Wir sprechen gleich noch mehr über das Wetter. Jetzt kommen hier für euch aber erstmal die Nachrichten.
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2: Ich bin Thomas Bestl. Kurz vor dem Ende des Tankrabatts ziehen die Preise an den Tankstellen bereits an. Im bundesweiten Tagesdurchschnitt kostete Super E10 pro Liter gestern 1,86 Euro. Das waren laut ADAC 1,6 Cent mehr als am Sonntag. Diesel zog sogar um 1,9% auf 1,78 Euro an. Auch heute Morgen wiesen die Preise demnach weiter nach oben. Ab morgen fällt der Tankrabatt weg. Die Zahl der Arbeitslosen in Deutschland ist im Juni im Vergleich zum Mai leicht gesunken, um 15.000 auf knapp 2,94 Millionen. Das teilte die Bundesagentur für Arbeit in Nürnberg mit.
3: Bundesagenturchefin Nahles erklärte, die konjunkturellen Auswirkungen des Iran-Kriegs seien zu spüren. Aber wegen der Wirtschaftsflaute sei auch sonst kein Aufschwung am Arbeitsmarkt zu erwarten.
4: Die Dynamik am Arbeitsmarkt ist einfach sehr gering. Wenn man arbeitslos ist, hat man momentan historisch schlechte Chancen, wieder rauszukommen.
3: Auch wer eine Ausbildung sucht, sollte sich laut Nahles mehrere Optionen offen halten. Denn aktuell gibt es mehr Bewerber, aber weniger Ausbildungsplätze als im Vorjahr. Janina Singer, Wirtschaftsredaktion.
2: Es gibt immer mehr Extremisten in Deutschland, vor allem in der rechten Szene. Das geht aus dem jüngsten Verfassungsschutzbericht hervor. Aber auch der Linksextremismus und Spionageattacken bedrohen die öffentliche Sicherheit, sagt Bundesinnenminister Dobrindt.
5: Deutschland steht unter Druck. Von allen Seiten, warnt Dobrindt. Sorgen bereitet den Behörden aber vor allem, dass Extremisten aus der rechten, aber auch der linken Szene immer jünger und gewaltbereiter werden. Da werde eine ganze Generation oft online radikalisiert, heißt es. Aber auch Spionage und Cyberattacken nehmen zu. Die größte Bedrohung komme da aus Russland, sagt Dobrindt. Und er will die Sicherheitsdienste weiter aufrüsten. Claudia Wächter, Nachrichtenredaktion.
2: Knapp eine Woche nach dem verheerenden Erdbeben in Venezuela werden immer noch Menschen lebend gefunden. Einsatzkräfte aus El Salvador hätten einen Mann unter den Trümmern eines Einkaufszentrums erreicht. Das schrieb El Salvadors Präsident Bukele auf der Plattform X. Rettungskräfte aus Ecuador berichteten von der Rettung eines 12-Jährigen. Die Zahl der Toten liegt derzeit bei gut 1.700. Tausende Menschen werden noch vermisst.
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6: Ich bin Frederik Stübingen. Millionensegen für den Landkreis Bad Dürkheim. Nach Angaben der Verwaltung fließen über 114 Millionen Euro aus dem Infrastruktur-Sondervermögen in die Region. Der Landkreis nutzt seinen Anteil für die Sanierung von Schulen in Bad Dürkheim und Grünstadt sowie für einen Verwaltungsneubau. Zwei Drittel des Geldes gehen an die Kommunen vor Ort. Wie die Bundesagentur für Arbeit mitteilt, schwächelt der Arbeitsmarkt in Rheinland-Pfalz spürbar. Das macht sich auch in der Region bemerkbar. Im Bezirk der Arbeitsagentur Landau sind aktuell knapp 14.000 Menschen ohne Job. Dabei verzeichnet Neustadt im Juni einen leichten Anstieg, während die Zahlen in der Stadt Landau leicht gesunken sind.
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0: Wir schauen mal auf die Wetterkarte. Heute Maxi-Werte von 30 Grad. Ansonsten ein paar Wölkchen. Kann auch später noch zu ganz kurzen Schauern kommen. Ansonsten ist die Sonne aber gut für uns da. Und das ist sie auch am morgigen Tag. Wir schauen schon mal auf den Mittwoch. Der verrät 28 Grad. Leichte Gewitterwahrscheinlichkeit, aber auch ganz viel Sonne.
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0: Straßen sind alle frei. Ich wünsche euch eine gute Fahrt.
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0: Es gibt so viele gute Artisten, Künstlerinnen und Künstler hier in der Region, aber die werden nicht so richtig gehört. Dagegen wird jetzt aber etwas unternommen. Was das ist, dazu gleich mehr nach nur zwei Songs.

0: Egal ob in Landau, Neustadt oder Speyer, wir hier in unserer Region haben einfach talentierte Künstlerinnen und Künstler. Aber ein großes Problem ist, sie werden nicht genügend gesehen und bekommen meistens keine richtige Plattform. Das ändert sich jetzt aber. In Landau kommt Artist in Town. Was das genau ist, das sagt uns jetzt Jonathan Landigel. Er arbeitet im städtischen Kulturbüro.
1: Bei Artist in Town versuchen wir, Kleinkunst in die Landauer Innenstadt zu holen. Das heißt, wir haben beim Ordnungsamt für alle Kleinkunstschaffenden eine allgemeine Genehmigung eingeholt, dass solche Leute, die eben Kleinkunst machen, von jetzt an bis Ende Oktober immer mittwochs zwischen 10 und 20 Uhr ganz unkompliziert in der Innenstadt auftreten können.
0: Wo finden die Acts denn genau in der Landauer Innenstadt statt?
1: Die Auftrittsorte sind am Rathausplatz vor der Adlerapotheke, vor der Sparkasse und an der Ecke von der Kronstraße möglich, am Stiftsplatz oder am Ober- und Untertorplatz. Also das sind so Orte, wo dann die Kleinkünstlerinnen einfach hinkommen können, ihren Act vorbereiten können und dann direkt auftreten können.
0: Wer darf denn da eigentlich genau auftreten?
1: Also zu Kleinkunst zählen ja ganz unterschiedliche Kunstarten, zum Beispiel Puppenspiel, Pantomime, Improvisationstheater, Kabarett, Comedy, Poetry Slam, Jonglage, Zauberei, Figurentheater und so weiter und so fort. Also Straßentheater in jeder erdenklichen Form. Wer sich da jetzt angesprochen fühlt, wer in dem Bereich tätig ist, bitte alle nach Landau kommen und die Chance nutzen, hier in der Innenstadt aufzutreten.
0: Check das unbedingt aus. Wir freuen uns und sind gespannt, was da alles Schönes draus entstehen wird.

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1: Mit Frederik Stübing einen schönen Dienstag. Der Landkreis Bad Dürkheim investiert Millionen aus dem staatlichen Sondervermögen in Schulen und die Verwaltung. Wie die Kreisverwaltung mitteilt, erhält der Kreis insgesamt rund 114 Millionen Euro. Ein Drittel des Geldes bleibt direkt beim Landkreis. Davon fließen Teile in die energetische Sanierung der Karl-Orff-Schule Real Plus in Bad Dürkheim und des Leininger-Gymnasiums in Grünstadt. Das restliche Geld verwendet der Kreis für den Neubau eines Verwaltungsgebäudes, in dem auch ein Krisenzentrum für den Katastrophenschutz entstehen soll. In Rheinland-Pfalz hat die Arbeitslosigkeit im Juni den höchsten Stand seit 17 Jahren erreicht. Wie die Bundesagentur für Arbeit mitteilt, liegt die Quote landesweit bei 5,5%. Dieser Trend spiegelt sich auch in der Region wider. Laut der Agentur für Arbeit Landau belastet die konjunkturelle Schwäche den regionalen Markt spürbar. Im gesamten Agenturbezirk sind knapp 14.000 Menschen ohne Job. Die Quote bleibt hier unverändert bei 5,2%. Während die Zahl der Arbeitslosen in der Stadt Landau im Juni leicht gesunken ist, verzeichnet Neustadt einen leichten Anstieg auf nun 6,7%. Am Samstagmorgen hat es in Teilen von Edenkoben einen Stromausfall gegeben. Nach Angaben der Pfalzwerke fiel gegen 9 Uhr in mehreren Bereichen der Strom aus. Ursache war eine Störung im 20-Kilovolt-Netz. Betroffen waren Haushalte für bis zu einer Stunde. Die Stromversorgung konnte nach kurzer Zeit wiederhergestellt werden. Die genaue Ursache der Störung wird noch untersucht. 91 Einsatzkräfte aus der Süd- und Südwestpfalz sind heute Morgen von Landau aus zum Waldbrand im Kreis Bad Kreuznach aufgebrochen. Mit rund 20 Fahrzeugen unterstützen Feuerwehr und Katastrophenschutz die Einsatzkräfte am Roten Fels. Dort ist der Großbrand zwar unter Kontrolle, für Nachlöscharbeiten und die Suche nach Glutnestern werden aber weitere Kräfte benötigt. Und das Beste kommt zum Schluss. Im Jugendtreff in Gommersheim ist endlich wieder was los. Dank einer großzügigen Eisspende konnten zahlreiche Jugendliche am Wochenende glücklich gemacht werden. Weiter so.
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2: Am Dienstagvormittag, Mittag 30 Grad Maxi-Werte. Es können ab und zu mal ein paar Wölkchen hier rumziehen. Ansonsten sieht es aber gut aus mit der Sonne. Gegen den frühen Abend kann noch mal ein kurzer Schauer kommen. Aber auch alles nicht so schlimm und kühlt vielleicht auch ein bisschen ab. Und abkühlen tut es auch morgen. Wir schauen mal auf den Mittwoch, 27 Grad mit Sonne, aber auch ein bisschen Regen.
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2: Straßen sind frei. Ich wünsche euch eine gute und eine sichere Fahrt.
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2: Und dem Antenne Supermix jetzt mit Timbaland und One Republic mit Apologize.

Dienstag, 14.40 Uhr hier im Antenneland. Ja, nach der Niederlage gestern waren sicherlich eine enttäuscht hier zwischen Landau, Neustadt, Speyer und der Region. Aber ich meine, man kann dagegen nichts machen. Die Jungs haben das Beste gegeben. Was wir jetzt machen können, ist uns trotzdem gute Laune machen hier in der WM-Zeit. Und das geht vor allem mit richtig guter Musik. Und die kommt jetzt hier, Alice Merton mit No Roots.

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0: 14.59 Uhr, Zeit für die Temperaturen hier bei uns. Wir messen 30 Grad aktuell bei euch in Maikammer, 29 Grad in Bellheim und 30 Grad in Kandel. Gleich noch mehr zum Wetter. Jetzt kommen hier für euch aber erstmal die Nachrichten.
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2: Ich bin Thomas Breski. Der Verfassungsschutz sieht bundesweit mehr Menschen mit extremistischen Einstellungen, vor allem im rechten Spektrum. Das geht aus dem aktuellen Verfassungsschutzbericht hervor. Demnach rechnete der Inlandsgeheimdienst im vergangenen Jahr etwa 59.000 Menschen dem rechtsextremistischen Milieu zu, gut 8.000 mehr als im Jahr zuvor.
3: Das große Plus im rechtsextremen Spektrum liegt auch am Mitgliederzuwachs der AfD, die der Verfassungsschutz als Verdachtsfall beobachtet. Im Herbst hatte die Partei von 70.000 Mitgliedern gesprochen. Der Geheimdienst schätzt 28.000, davon sind Rechtsextremisten. Auch bei den Linksextremisten hat der Verfassungsschutz gut 4.000 Leute mehr auf dem Schirm. Dort zählen etwa die mutmaßlichen Täter bei den Anschlägen auf die Stromversorgung dazu. Der Geheimdienst sieht einen Zusammenhang und geht davon aus, dass auch ein in der linken Szene wahrgenommener Rechtsruck der Gesellschaft für Zulauf bei Extremisten sorgt. Ursula Winkler, Berlin.
2: Kurz vor dem Ende des Tankrabatts ziehen die Preise an den Tankstellen bereits an. Im bundesweiten Tagesdurchschnitt kostete Super E10 pro Liter gestern 1,86 Euro. Das waren laut ADAC 1,6 Cent mehr als am Sonntag. Diesel zog sogar um 1,9 Cent auf 1,78 Euro an. Auch heute Morgen wiesen die Preise demnach weiter nach oben. Ab morgen fällt der Tankrabatt weg. Die Zahl der Arbeitslosen in Deutschland ist im Juni im Vergleich zum Mai leicht gesunken, um 15.000 auf knapp 2,94 Millionen. Das teilte die Bundesagentur für Arbeit in Nürnberg mit.
4: Bundesagenturchefin Nahles erklärte, die konjunkturellen Auswirkungen des Iran-Kriegs seien zu spüren. Aber wegen der Wirtschaftsflaute sei auch sonst kein Aufschwung am Arbeitsmarkt zu erwarten. Auch wer eine Ausbildung sucht, sollte sich laut Nahles mehrere Optionen offen halten. Denn aktuell gibt es mehr Bewerber, aber weniger Ausbildungsplätze als im Vorjahr. Janina Singer, Wirtschaftsredaktion.
2: Zum Sportfußball. Manuel Neuer hat nach dem WM-Aus der deutschen Nationalmannschaft sein endgültiges Karriereende als Nationaltorhüter bestätigt. Mit einem knappen Ja beantwortete er im Sportschau-Interview die Frage, ob das 16. Finale gegen Paraguay sein letztes Länderspiel gewesen sei. Bereits nach der EM 2024 hatte Neuer seinen Rücktritt aus der DFB-Auswahl erklärt. Bundestrainer Julian Nagelsmann hatte ihn jedoch für die WM zurückgeholt.
1: Und jetzt noch mehr Informationen aus unserer Region.
5: Mit Frederik Stübing. Wie die Bundesagentur für Arbeit mitteilt, schwächelt der Arbeitsmarkt in Rheinland-Pfalz spürbar. Das macht sich auch in der Region bemerkbar. Im Bezirk der Arbeitsagentur Landau sind aktuell knapp 14.000 Menschen ohne Job. Dabei verzeichnet Neustadt im Juni einen leichten Anstieg, während die Zahlen in der Stadt Landau leicht gesunken sind. Millionensegen für den Landkreis Bad Dürkheim. Nach Angaben der Verwaltung fließen über 114 Millionen Euro aus dem Infrastruktur-Sondervermögen in die Region. Der Landkreis nutzt seinen Anteil für die Sanierung von Schulen in Bad Dürkheim und Grünstadt sowie für einen Verwaltungsneubau. Zwei Drittel des Geldes gehen an die Kommunen vor Ort.
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0: 30 Grad heute noch Maxi-Werte am Dienstag. Ansonsten viel Sonnenschein, ganz kurze Wolken. Später gegen Abend kann auch noch mal ein kurzer Regenschauer kommen. Ansonsten sieht es heute ganz gut aus. Morgen kühlt es dann noch mal ein bisschen mehr ab. Der Mittwoch 27 Grad mit einer höheren Regen- und Gewitterwahrscheinlichkeit, aber auch trotzdem Sonne.
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0: Straßen sind frei. Ich wünsche euch eine gute Fahrt.
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0: Ja, Kirche mal anders bei Fett Diller Musik. Ja, was da so abgegangen ist, dazu gleich mehr nach nur zwei Songs.

0: Normalerweise hallen durch die Kirchen in Landau und Neustadt Gebete durch den Raum. Doch bei der Fête de la Musique waren es laute Bässe. Die Stiftskirche in Landau wurde durch DJ Olde zum Beten gebracht. Volker Jahnke, Dekan im Kirchenbezirk Landau und Pfarrer an der Stiftskirchengemeinde, ist gerade bei uns. Wie ist denn das Ganze zustande gekommen?
1: Eigentlich war es eine Schnapsidee. Also den Janis Schreiner, den DJ Olde, kenne ich schon sehr lange. Und wir hatten schon oft miteinander zu tun. Und ich habe immer gedacht, oh, das wäre doch cool, wenn der einfach mal bei uns hier in Landau auflegt. Und in diesem Jahr ist die Fête de la Musique auf einen Sonntag gefallen. Und jetzt habe ich gedacht, wir können zwei Fliegen mit einer Klappe schlagen. Wir beteiligen uns mal als Kirche bei der Fête de la Musique. Da haben wir noch nie mitgemacht. Und dann ist es ein Sonntag. Da machen wir einen anderen Gottesdienst. Da wird es doch mit dem DJ Olde ganz gut passen.
0: Und es waren ja auch mehr als tausende Leute da. Wie waren denn die Reaktionen?
1: Wir haben die Beobachtung gemacht, die Leute kamen in die Kirche rein und erstmal so, wow, also die Augen geöffnet, ist das real, was wir hier sehen? Und sind dann später mit leuchtenden Augen und einem Lachen im Gesicht nach Hause gegangen. Und es war total schön, das zu beobachten.
0: Ja, das glaube ich. Können wir uns denn auf weitere Kirchenraves freuen oder war das jetzt eine einmalige Sache?
1: Also zunächst war das mal ein einmaliges Erlebnis. Und jetzt müssen wir mal schauen. Der Janis Schreiner ist auch erstmal in Urlaub gefahren. Aber ich glaube, er hätte schon Lust, das nochmal zu wiederholen. Aber das kann man nicht monatlich machen. Also das geht nicht.
0: Okay, dann heißt jetzt wohl erstmal abwarten hier und bis dahin beten wir einfach mal für den nächsten Rave in der Stiftskirche in Landau.

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1: Ich bin Frederik Stübing, hallo. In Rheinland-Pfalz hat die Arbeitslosigkeit im Juni den höchsten Stand seit 17 Jahren erreicht. Wie die Bundesagentur für Arbeit mitteilt, liegt die Quote landesweit bei 5,5%. Dieser Trend spiegelt sich auch in der Region wider. Laut der Agentur für Arbeit Landau belastet die konjunkturelle Schwäche den regionalen Markt spürbar. Im gesamten Agenturbezirk sind knapp 14.000 Menschen ohne Job. Die Quote bleibt hier unverändert bei 5,2%. Während die Zahl der Arbeitslosen in der Stadt Landau im Juni leicht gesunken ist, verzeichnet Neustadt einen leichten Anstieg auf nun 6,7%. Der Landkreis Bad Dürkheim investiert Millionen aus dem staatlichen Sondervermögen in Schulen und die Verwaltung. Wie die Kreisverwaltung mitteilt, erhält der Kreis insgesamt rund 114 Millionen Euro. Ein Drittel des Geldes bleibt direkt beim Landkreis. Davon fließen Teile in die energetische Sanierung der Karl-Orff-Schule Real Plus in Bad Dürkheim und des Leininger-Gymnasiums in Grünstadt. Das restliche Geld verwendet der Kreis für den Neubau eines Verwaltungsgebäudes, in dem auch ein Krisenzentrum für den Katastrophenschutz entstehen soll. 91 Einsatzkräfte aus der Süd- und Südwestpfalz sind heute Morgen von Landau aus zum Waldbrand im Kreis Bad Kreuznach aufgebrochen. Mit rund 20 Fahrzeugen unterstützen Feuerwehr und Katastrophenschutz die Einsatzkräfte am Roten Fels. Dort ist der Großbrand zwar unter Kontrolle, für Nachlöscharbeiten und die Suche nach Glutnestern werden aber weitere Kräfte benötigt. Am Samstagmorgen hat es in Teilen von Edenkoben einen Stromausfall gegeben. Nach Angaben der Pfalzwerke fiel gegen 9 Uhr in mehreren Bereichen der Strom aus. Ursache war eine Störung im 20-Kilovolt-Netz. Betroffen waren Haushalte für bis zu einer Stunde. Die Stromversorgung konnte nach kurzer Zeit wiederhergestellt werden. Die genaue Ursache der Störung wird noch untersucht. Und das Beste kommt zum Schluss. Im Kreis Germersheim gibt es jetzt 25 neue zertifizierte Anglerinnen und Angler. Bei einem über 30-stündigen Vorbereitungskurs hatten sie sich auf die Abschlussprüfung vorbereitet. Herzlichen Glückwunsch!
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3: Das Wetter am Dienstag, Mittag, Nachmittag, 30 Grad Maxi-Werte. Die Sonne ist auf jeden Fall da. Wir haben aber auch immer mal wieder ein paar Wolken. Gegen den frühen Abend kann auch ein kurzes Gewitterchen kommen, aber alles nicht so schlimm. Das kühlt eher ein bisschen ab. Und apropos abkühlen, das tut es auch morgen. Wir schauen mal auf den Mittwoch, 27 Grad, mit auf jeden Fall Sonne, aber auch Regen.
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3: Straßen sind frei. Ich wünsche euch eine gute Fahrt.
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3: Und dem Antenne Supermix mit Marshmallow und The Jonas Brothers mit Slow Motion.

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1: Am Nachmittag hat der DAX seine Gewinne vom Morgen ordentlich ausgebaut. Der DAX steigt vorerst um 1,5% auf 24.990 Punkte. Am Persischen Golf war es zuletzt relativ ruhig und die Ölpreise an den internationalen Märkten sind weiter gefallen. Das gibt dem DAX jetzt etwas Auftrieb. Favorisiert werden von den Anlegern unter den 40 Standardwerten zunächst Siemens Energy, Siemens und Infineon. Klar eingebüßt haben dagegen Deutsche Telekom, Henkel, Vorzüge und SAP. Für neue Impulse warten die Börsianer nun auf die New Yorker Börseneröffnung später am Nachmittag. Der Euro bleibt auch am Nachmittag stabil bei einem $1,14. Aus Frankfurt, Klaus Bente.
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0: gut für unsere Temperaturen. Hier bei uns 28 Grad in Edenkoben, 29 Grad in Offenbach und 28 Grad in Gleisweiler. Gleich noch mehr auch zum Wetter. Jetzt kommen hier für euch aber erstmal die Nachrichten.
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2: Ich bin Thomas Bleski. Der Verfassungsschutz sieht bundesweit mehr Menschen mit extremistischen Einstellungen, vor allem im rechten Spektrum. Das geht aus dem aktuellen Verfassungsschutzbericht hervor. Demnach rechnete der Inlandsgeheimdienst im vergangenen Jahr etwa 59.000 Menschen dem rechtsextremistischen Milieu zu, gut 8.000 mehr als im Jahr zuvor.
3: Das große Plus im rechtsextremen Spektrum liegt auch am Mitgliederzuwachs der AfD, die der Verfassungsschutz als Verdachtsfall beobachtet. Im Herbst hatte die Partei von 70.000 Mitgliedern gesprochen. Der Geheimdienst schätzt 28.000, davon sind Rechtsextremisten. Auch bei den Linksextremisten hat der Verfassungsschutz gut 4.000 Leute mehr auf dem Schirm. Dort zählen etwa die mutmaßlichen Täter bei den Anschlägen auf die Stromversorgung dazu. Der Geheimdienst sieht einen Zusammenhang und geht davon aus, dass auch ein in der linken Szene wahrgenommener Rechtsruck der Gesellschaft für Zulauf bei Extremisten sorgt. Ursula Winkler, Berlin.
2: Kurz vor dem Ende des Tankrabatts ziehen die Preise an den Tankstellen bereits an. Im bundesweiten Tagesdurchschnitt kostete Super E10 pro Liter gestern 1,86 Euro. Das waren laut ADAC 1,6 Cent mehr als am Sonntag. Diesel zog sogar um 1,9 Cent auf 1,78 Euro an. Auch heute Morgen wiesen die Preise demnach weiter nach oben. Ab morgen fällt der Tankrabatt weg. Die Zahl der Arbeitslosen in Deutschland ist im Juni im Vergleich zum Mai leicht gesunken, um 15.000 auf knapp 2,94 Millionen. Das teilte die Bundesagentur für Arbeit in Nürnberg mit.
4: Bundesagenturchefin Nahles erklärte, die konjunkturellen Auswirkungen des Iran-Kriegs seien zu spüren. Aber wegen der Wirtschaftsflaute sei auch sonst kein Aufschwung am Arbeitsmarkt zu erwarten. Auch wer eine Ausbildung sucht, sollte sich laut Nahles mehrere Optionen offen halten. Denn aktuell gibt es mehr Bewerber, aber weniger Ausbildungsplätze als im Vorjahr. Janina Singer, Wirtschaftsredaktion.
2: Zum Sportfußball. Manuel Neuer hat nach dem WM-Aus der deutschen Nationalmannschaft sein endgültiges Karriereende als Nationaltorhüter bestätigt. Mit einem knappen Ja beantwortete er im Sportschau-Interview die Frage, ob das 16. Finale gegen Paraguay sein letztes Länderspiel gewesen sei. Bereits nach der EM 2024 hatte Neuer seinen Rücktritt aus der DFB-Auswahl erklärt. Bundestrainer Julian Nagelsmann hatte ihn jedoch für die WM zurückgeholt.
1: Und jetzt noch mehr Informationen aus unserer Region.
5: Ich bin Frederik Stübingen. Millionensegen für den Landkreis Bad Dürkheim. Nach Angaben der Verwaltung fließen über 114 Millionen Euro aus dem Infrastruktur-Sondervermögen in die Region. Der Landkreis nutzt seinen Anteil für die Sanierung von Schulen in Bad Dürkheim und Grünstadt sowie für einen Verwaltungsneubau. Zwei Drittel des Geldes gehen an die Kommunen vor Ort. Wie die Bundesagentur für Arbeit mitteilt, schwächelt der Arbeitsmarkt in Rheinland-Pfalz spürbar. Das macht sich auch in der Region bemerkbar. Im Bezirk der Arbeitsagentur Landau sind aktuell knapp 14.000 Menschen ohne Job. Dabei verzeichnet Neustadt im Juni einen leichten Anstieg, während die Zahlen in der Stadt Landau leicht gesunken sind.
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0: 30 Grad heute Maxiwerte. Sonne ist heute auf jeden Fall jetzt aktuell voll da. Ansonsten gegen den frühen Abend kommt noch mal ein kleines Gewitterchen auf uns zu, aber vielleicht gar nicht so schlecht. Das kühlt ein bisschen ab und das tut es auch morgen. Wir schauen schon mal auf den Mittwoch. 27 Grad, Sonne auf jeden Fall auch da. Also auch morgen noch mal gut trinken, aber auch hohe Regenwahrscheinlichkeit.
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0: Straßen sind frei. Ich wünsche euch eine gute Fahrt.
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0: Und jetzt zwei Songs und danach gibt's den Freizeittipp von uns für euch.

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1: 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Dann aufgepasst! Morgen startet um 10 Uhr im Museum in Speyer das Ferienprogramm Superhelden Geheimversteck. Kinder zwischen 7 und 11 Jahren entdecken dort zuerst die Ausstellung Superheroes und gestalten anschließend ihr eigenes Geheimversteck. Natürlich kommt dabei auch Spiel und Spaß nicht zu kurz. Das Programm dauert 3 Stunden und kostet 20 Euro. Denkt nur daran, euren Kindern etwas Kleines zu essen und zu trinken einzupacken. Dann steht eurem Besuch im Museum in Speyer nichts mehr im Wege.

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1: Mit Frederik Stübing einen schönen Dienstag. Der Landkreis Bad Dürkheim investiert Millionen aus dem staatlichen Sondervermögen in Schulen und die Verwaltung. Wie die Kreisverwaltung mitteilt, erhält der Kreis insgesamt rund 114 Millionen Euro. Ein Drittel des Geldes bleibt direkt beim Landkreis. Davon fließen Teile in die energetische Sanierung der Karl-Orff-Schule Real Plus in Bad Dürkheim und des Leininger-Gymnasiums in Grünstadt. Das restliche Geld verwendet der Kreis für den Neubau eines Verwaltungsgebäudes, in dem auch ein Krisenzentrum für den Katastrophenschutz entstehen soll. In Rheinland-Pfalz hat die Arbeitslosigkeit im Juni den höchsten Stand seit 17 Jahren erreicht. Wie die Bundesagentur für Arbeit mitteilt, liegt die Quote landesweit bei 5,5%. Dieser Trend spiegelt sich auch in der Region wider. Laut der Agentur für Arbeit Landau belastet die konjunkturelle Schwäche den regionalen Markt spürbar. Im gesamten Agenturbezirk sind knapp 14.000 Menschen ohne Job. Die Quote bleibt hier unverändert bei 5,2%. Während die Zahl der Arbeitslosen in der Stadt Landau im Juni leicht gesunken ist, verzeichnet Neustadt einen leichten Anstieg auf nun 6,7%. Am Samstagmorgen hat es in Teilen von Edenkoben einen Stromausfall gegeben. Nach Angaben der Pfalzwerke fiel gegen 9 Uhr in mehreren Bereichen der Strom aus. Ursache war eine Störung im 20-Kilovolt-Netz. Betroffen waren Haushalte für bis zu einer Stunde. Die Stromversorgung konnte nach kurzer Zeit wiederhergestellt werden. Die genaue Ursache der Störung wird noch untersucht. 91 Einsatzkräfte aus der Süd- und Südwestpfalz sind heute Morgen von Landau aus zum Waldbrand im Kreis Bad Kreuznach aufgebrochen. Mit rund 20 Fahrzeugen unterstützen Feuerwehr und Katastrophenschutz die Einsatzkräfte am Roten Fels. Dort ist der Großbrand zwar unter Kontrolle, für Nachlöscharbeiten und die Suche nach Glutnestern werden aber weitere Kräfte benötigt. Und das Beste kommt zum Schluss. Im Jugendtreff in Gommersheim ist endlich wieder was los. Dank einer großzügigen Eisspende konnten zahlreiche Jugendliche am Wochenende glücklich gemacht werden. Weiter so.
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2: Wir schauen mal auf die Wetterkarte heute. Maxiwerte von 30 Grad, Sonnenschein pur, ab und zu mal kurze Wolken und ein bisschen Regen. Danach aber auf jeden Fall ganz schön viel Sonne. Und apropos Sonne, wir schauen auch schon mal auf den nächsten Tag, der Mittwoch. 27 Grad, Regen, aber auch dort ganz viel Sonnenschein.
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2: Und wir schauen mal kurz auf die Straßen, sieht aber alles gut und vor allem alles frei aus. Ich wünsche euch eine gute und eine richtig sichere Fahrt.
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2: Und hier geht's jetzt direkt weiter mit dem Antenne Supermix mit Ray Garvey und Take This Heart.
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1: 30. Juni 1985. Falco ist mit Rock Me Amadeus neu in den Charts. Mitte der 80er ist Falco so richtig in der Musikwelt angekommen. Er ist kein Geheimtipp mehr. Sein letztes Album war ein riesiger Erfolg und auch schon davor hat er sich mit Der Kommissar international einen Namen gemacht.

0: Jetzt, Mitte der 80er, ist es Zeit für den nächsten großen Schritt. Falco wechselt zum Produzentenduo Bolland & Bolland. Die beiden Niederländer schreiben mit ihm am nächsten Album, unter anderem an einer Nummer über den jungen Wolfgang Amadeus Mozart, den Sohn Österreichs, wie Falco ihn nennt. In Rock Me Amadeus besingt er Mozart als ersten Punk, der die Kulturszene aufwiegelt und einfach nur sein Ding durchzieht. Genauso wie eigentlich Falco. Und mit dieser Nummer gelingt ihm endgültig der Durchbruch auch in Amerika.
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1: Ich bin Thomas Whisky. Die Spritpreise ziehen bereits vor dem Ende des Tankrabatts spürbar an. Nach Angaben des ADAC kostete ein Liter Diesel am Mittag im bundesweiten Durchschnitt 3,5 Cent mehr als am Vortag. Super E10 verteuerte sich um 3,3 Cent. Der Automobilclub hält den Anstieg angesichts sinkender Ölpreise für nicht gerechtfertigt und vermutet, dass Mineralölkonzerne, die ab Mittwoch wieder höhere Energiesteuer schon jetzt einpreisen. Auch das Bundeskartellamt kündigte eine genaue Prüfung möglicher Preisaufschläge an. Der Verfassungsschutz sieht bundesweit mehr Menschen mit extremistischen Einstellungen, vor allem im rechten Spektrum. Das geht aus dem aktuellen Verfassungsschutzbericht hervor. Demnach rechnete der Inlandsgeheimdienst im vergangenen Jahr etwa 59.000 Menschen dem rechtsextremistischen Milieu zu, gut 8.000 mehr als im Jahr davor.
2: Das große Plus im rechtsextremen Spektrum liegt auch am Mitgliederzuwachs der AfD, die der Verfassungsschutz als Verdachtsfall beobachtet. Im Herbst hatte die Partei von 70.000 Mitgliedern gesprochen. Der Geheimdienst schätzt 28.000, davon sind Rechtsextremisten. Auch bei den Linksextremisten hat der Verfassungsschutz gut 4.000 Leute mehr auf dem Schirm. Dort zählen etwa die mutmaßlichen Täter bei den Anschlägen auf die Stromversorgung dazu. Der Geheimdienst sieht einen Zusammenhang und geht davon aus, dass auch ein in der linken Szene wahrgenommener Rechtsruck der Gesellschaft für Zulauf bei Extremisten sorgt. Ursula Winkler, Berlin.
1: Zum Sportfußball. Manuel Neuer hat jetzt endgültig den Schlusspunkt gesetzt. Nach dem bitteren WM-Aus gegen Paraguay beendet der Nationaltorhüter seine Karriere im DFB-Trikot. Ob es nach dem frühen Aus auch für Bundestrainer Julian Nagelsmann weitergeht, ist dagegen noch offen.
3: Es sei extrem bitter, so aufzuhören, erklärt Neuer bei Magenta und zieht damit endgültig einen Schlussstrich unter seine Karriere in der Nationalmannschaft. Das wünschen sich immer mehr Experten auch von Julian Nagelsmann. Nicht nur Lothar Matthäus, auch Mats Hummels und vor allem Didi Hamann. Der Nagelsmann schon in der WM-Vorbereitung Fehler ankreidet. DFB-Sportdirektor Rudi Völler kündigte an, dass die DFB-Spitze in den nächsten ein, zwei Tagen beraten werde. Er selbst, so Völler, würde an Nagelsmann festhalten, aber er entscheide das nicht alleine. Thomas Thonfeld, Sportredaktion.
1: Die Fußballnationalmannschaft ist inzwischen ein letztes Mal in ihrem WM-Quartier in Winston-Salem angekommen. Die DFB-Elf muss nach dem 16. Finale nach Hause fliegen.
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4: Mit Frederik Stübing. Wie die Bundesagentur für Arbeit mitteilt, schwächelt der Arbeitsmarkt in Rheinland-Pfalz spürbar. Das macht sich auch in der Region bemerkbar. Im Bezirk der Arbeitsagentur Landau sind aktuell knapp 14.000 Menschen ohne Job. Dabei verzeichnet Neustadt im Juni einen leichten Anstieg, während die Zahlen in der Stadt Landau leicht gesunken sind. Millionensegen für den Landkreis Bad Dürkheim. Nach Angaben der Verwaltung fließen über 114 Millionen Euro aus dem Infrastruktur-Sondervermögen in die Region. Der Landkreis nutzt seinen Anteil für die Sanierung von Schulen in Bad Dürkheim und Grünstadt sowie für einen Verwaltungsneubau. Zwei Drittel des Geldes gehen an die Kommunen vor Ort.
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5: Das Wetter heute am Dienstag. Es kann mal ab und zu ein paar Wölkchen kommen. Ganz kurzer Schauer eventuell auch, vor allem gegen die Abendstunden. Ansonsten aber trotzdem heute den ganzen Tag. Sonst Sonne pur. Vergesst heute wieder nicht gut und viel zu trinken. Und das auch morgen. Wir schauen auf den Mittwoch. 27 Grad. Ein bisschen Regenwahrscheinlichkeit, aber vor allem auch ganz viel Sonne.
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5: Die Straßen am Dienstagnachmittag gerade aktualisiert, sieht aber alles gut und frei aus. Ich wünsche euch eine gute und eine sichere Fahrt.
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5: Ihr habt es wieder einmal geschafft. 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
1: Ich bin Frederik Stübing, hallo. In Rheinland-Pfalz hat die Arbeitslosigkeit im Juni den höchsten Stand seit 17 Jahren erreicht. Wie die Bundesagentur für Arbeit mitteilt, liegt die Quote landesweit bei 5,5%. Dieser Trend spiegelt sich auch in der Region wider. Laut der Agentur für Arbeit Landau belastet die konjunkturelle Schwäche den regionalen Markt spürbar. Im gesamten Agenturbezirk sind knapp 14.000 Menschen ohne Job. Die Quote bleibt hier unverändert bei 5,2%. Während die Zahl der Arbeitslosen in der Stadt Landau im Juni leicht gesunken ist, verzeichnet Neustadt einen leichten Anstieg auf nun 6,7%. Der Landkreis Bad Dürkheim investiert Millionen aus dem staatlichen Sondervermögen in Schulen und die Verwaltung. Wie die Kreisverwaltung mitteilt, erhält der Kreis insgesamt rund 114 Millionen Euro. Ein Drittel des Geldes bleibt direkt beim Landkreis. Davon fließen Teile in die energetische Sanierung der Karl-Orff-Schule Real Plus in Bad Dürkheim und des Leininger-Gymnasiums in Grünstadt. Das restliche Geld verwendet der Kreis für den Neubau eines Verwaltungsgebäudes, in dem auch ein Krisenzentrum für den Katastrophenschutz entstehen soll. 91 Einsatzkräfte aus der Süd- und Südwestpfalz sind heute Morgen von Landau aus zum Waldbrand im Kreis Bad Kreuznach aufgebrochen. Mit rund 20 Fahrzeugen unterstützen Feuerwehr und Katastrophenschutz die Einsatzkräfte am Roten Fels. Dort ist der Großbrand zwar unter Kontrolle, für Nachlöscharbeiten und die Suche nach Glutnestern werden aber weitere Kräfte benötigt. Am Samstagmorgen hat es in Teilen von Edenkoben einen Stromausfall gegeben. Nach Angaben der Pfalzwerke fiel gegen 9 Uhr in mehreren Bereichen der Strom aus. Ursache war eine Störung im 20-Kilovolt-Netz. Betroffen waren Haushalte für bis zu einer Stunde. Die Stromversorgung konnte nach kurzer Zeit wiederhergestellt werden. Die genaue Ursache der Störung wird noch untersucht. Und das Beste kommt zum Schluss. Im Kreis Germersheim gibt es jetzt 25 neue zertifizierte Anglerinnen und Angler. Bei einem über 30-stündigen Vorbereitungskurs hatten sie sich auf die Abschlussprüfung vorbereitet. Herzlichen Glückwunsch!
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2: Das Wetter heute am Dienstag für die frühen Abendstunden. Immer noch ganz viel Sonnenschein, kurze Wolken können einmal kurz kommen. Ansonsten die Sonne heute super dominant und das zieht sich auch in den morgigen Tag. Der Mittwoch 27, 28 Grad Höchstwerte, ab und zu kurzer Regen, aber vor allem auch ganz viel Sonnenschein.
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2: Wir werfen zusammen nochmal einen Blick auf die Straßen. Sieht aber nach wie vor alles super aus. Wenn ihr aber was seht, gebt uns doch gerne Bescheid unter der 06341 948 948.
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2: Jetzt geht's weiter mit zwei Songs aus dem Antenne Supermix und danach kommt hier der WM-Check von meinem Kollegen Freddy.

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1: Das war's. Deutschland ist raus. Und das schon im 16. Finale. Gegen Paraguay verliert das DFB-Team nach Elfmeterschießen mit 5:6 und erlebt das nächste WM-Debakel. Lange lief offensiv fast gar nichts. Paraguay geht kurz vor der Pause in Führung. Kai Havertz rettet Deutschland mit seinem Kopfball zwar noch in die Verlängerung, dort dann der große Aufreger. Jonathan Tah trifft zum vermeintlichen 2:1, doch der VAR kassiert den Treffer wegen eines umstrittenen Fouls wieder ein. Eine Entscheidung, die auch Schiedsrichterexperten als Fehlentscheidung bewerten. Im Elfmeterschießen fehlen dann die Nerven. Havertz, Woltemade und Tah verschießen. Paraguay nutzt seinen letzten Matchball und zieht ins Achtelfinale ein. International sorgt das aus für große Schlagzeilen. Die britische Daily Mail spricht von der größten Überraschung des Turniers. L'Equipe in Frankreich nennt das Weiterkommen Paraguays ein Erdbeben in Boston. Und Spaniens Marca urteilt knallhart. Von Deutschland ist nichts mehr übrig. Für Deutschland endet damit die dritte Weltmeisterschaft in Folge mit einer herben Enttäuschung.
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1: Ich bin Thomas Bleski. Die Inflation in Deutschland hat im Juni weiter nachgelassen. Nach vorläufigen Zahlen des Statistischen Bundesamts stiegen die Verbraucherpreise im Vergleich zum Vorjahr um 2,3% nach 2,6% im Mai.
2: Vor allem an der Zapfsäule hat sich die Lage entspannt. Viele Autofahrerinnen und Autofahrer konnten deshalb zumindest etwas durchatmen. Energie hat im Juni zwar immer noch mehr gekostet als vor einem Jahr, der Anstieg fiel aber deutlich geringer aus als zuletzt. Lebensmittel und Dienstleistungen wie Restaurantbesuche oder Reisen sind dagegen noch mal teurer geworden. Experten rechnen damit, dass die Inflation schon jetzt im Juli wieder anzieht, unter anderem weil der Tankrabatt dann ausläuft. So, Etasso Wali, Redaktion.
1: Die Spritpreise haben bereits vor dem Ende des Tankrabatts spürbar angezogen. Nach Angaben des ADAC kostete ein Liter Diesel am Mittag im bundesweiten Durchschnitt 3,5 Cent mehr als am Vortag. Super E10 verteuerte sich um 3,3%. Der Automobilclub hält den Anstieg angesichts sinkender Ölpreise für nicht gerechtfertigt und vermutet, dass Mineralölkonzerne die ab morgen geltende höhere Energiesteuer schon jetzt einpreisen. Auch das Bundeskartellamt kündigte eine genaue Prüfung möglicher Preisaufschläge an. Und zum Sport. Fußball. Manuel Neuer hat jetzt endgültig den Schlusspunkt gesetzt. Nach dem bitteren WM-Aus gegen Paraguay beendet der Nationaltorhüter seine Karriere im DFB-Trikot. Ob es nach dem frühen Aus auch für Bundestrainer Julian Nagelsmann weitergeht, ist dagegen weiter offen.
3: Es sei extrem bitter, so aufzuhören, erklärt Neuer bei Magenta und zieht damit endgültig einen Schlussstrich unter seine Karriere in der Nationalmannschaft. Das wünschen sich immer mehr Experten auch von Julian Nagelsmann. Nicht nur Lothar Matthäus, auch Mats Hummels und vor allem Didi Hamann, der Nagelsmann schon in der WM-Vorbereitung Fehler ankreidet. DFB-Sportdirektor Rudi Völler kündigte an, dass die DFB-Spitze in den nächsten ein, zwei Tagen beraten werde. Er selbst, so Völler, würde an Nagelsmann festhalten, aber er entscheide das nicht alleine. Thomas Thonfeld, Sportredaktion.
1: Nach dem WM-Austritt die deutsche Fußballnationalmannschaft die Heimreise an. Die Spieler verlassen das Teamquartier in Winston-Salem nach einem letzten gemeinsamen Treffen individuell. Das DFB-Team war bei der Weltmeisterschaft im Elfmeterschießen gegen Paraguay ausgeschieden und hatte den Einzug ins Achtelfinale verpasst.
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4: Ich bin Frederik Stübingen. Millionensegen für den Landkreis Bad Dürkheim. Nach Angaben der Verwaltung fließen über 114 Millionen Euro aus dem Infrastruktur-Sondervermögen in die Region. Der Landkreis nutzt seinen Anteil für die Sanierung von Schulen in Bad Dürkheim und Grünstadt sowie für einen Verwaltungsneubau. Zwei Drittel des Geldes gehen an die Kommunen vor Ort. Wie die Bundesagentur für Arbeit mitteilt, schwächelt der Arbeitsmarkt in Rheinland-Pfalz spürbar. Das macht sich auch in der Region bemerkbar. Im Bezirk der Arbeitsagentur Landau sind aktuell knapp 14.000 Menschen ohne Job. Dabei verzeichnet Neustadt im Juni einen leichten Anstieg, während die Zahlen in der Stadt Landau leicht gesunken sind.
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5: Unsere Fußballjungs haben gestern nicht so abgeliefert, dafür liefert heute die Sonne richtig ab. Wir haben heute noch Maxi-Werte von 30 Grad, jetzt in den frühen Abendstunden. Ansonsten kurze Wölkchen können einmal kurz kommen. Ansonsten ist die Sonne auch schnell wieder da. Vergesst auch heute wieder nicht gut und viel noch zu trinken, auch in den späten Abendstunden. Und das auch am besten morgen. Der Mittwoch verrät 28 Grad, Sonne, ab und zu Regen, aber vor allem eben auch ganz viel Sonnenschein.
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5: Es ist einfach noch zu heiß, um im Auto richtig unterwegs zu sein. Die Straßen sind nach wie vor frei. Kommt gut und sicher an euer Ziel.
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5: Künstlerinnen und Künstler eine richtige Plattform geben. Genau das passiert jetzt in Landau. Wer, wie, was, wann, wo? Alle Fragen klären wir gleich nach nur zwei Songs.

0: Egal ob in Landau, Neustadt oder Speyer, wir hier in unserer Region haben einfach talentierte Künstlerinnen und Künstler. Aber ein großes Problem ist, sie werden nicht genügend gesehen und bekommen meistens keine richtige Plattform. Das ändert sich jetzt aber. In Landau kommt Artist in Town. Was das genau ist, das sagt uns jetzt Jonathan Landigel. Er arbeitet im städtischen Kulturbüro.
1: Bei Artist in Town versuchen wir, Kleinkunst in die Landauer Innenstadt zu holen. Das heißt, wir haben beim Ordnungsamt für alle Kleinkunstschaffenden eine allgemeine Genehmigung eingeholt, dass solche Leute, die eben Kleinkunst machen, von jetzt an bis Ende Oktober immer mittwochs zwischen 10 und 20 Uhr ganz unkompliziert in der Innenstadt auftreten können.
0: Wo finden die Acts denn genau in der Landauer Innenstadt statt?
1: Die Auftrittsorte sind am Rathausplatz vor der Adlerapotheke, vor der Sparkasse und an der Ecke von der Kronstraße möglich, am Stiftsplatz oder am Ober- und Untertorplatz. Also das sind so Orte, wo dann die Kleinkünstlerinnen einfach hinkommen können, ihren Act vorbereiten können und dann direkt auftreten können.
0: Wer darf denn da eigentlich genau auftreten?
1: Also zu Kleinkunst zählen ja ganz unterschiedliche Kunstarten, zum Beispiel Puppenspiel, Pantomime, Improvisationstheater, Kabarett, Comedy, Poetry Slam, Jonglage, Zauberei, Figurentheater und so weiter und so fort, also Straßentheater in jeder erdenklichen Form. Wer sich da jetzt angesprochen fühlt, wer in dem Bereich tätig ist, bitte alle nach Landau kommen und die Chance nutzen, hier in der Innenstadt aufzutreten.
0: Check das unbedingt aus. Wir freuen uns und sind gespannt, was da alles Schönes draus entstehen wird.

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1: Mit Frederik Stübing einen schönen Dienstag. Der Landkreis Bad Dürkheim investiert Millionen aus dem staatlichen Sondervermögen in Schulen und die Verwaltung. Wie die Kreisverwaltung mitteilt, erhält der Kreis insgesamt rund 114 Millionen Euro. Ein Drittel des Geldes bleibt direkt beim Landkreis. Davon fließen Teile in die energetische Sanierung der Karl-Orff-Schule Real Plus in Bad Dürkheim und des Leininger-Gymnasiums in Grünstadt. Das restliche Geld verwendet der Kreis für den Neubau eines Verwaltungsgebäudes, in dem auch ein Krisenzentrum für den Katastrophenschutz entstehen soll. In Rheinland-Pfalz hat die Arbeitslosigkeit im Juni den höchsten Stand seit 17 Jahren erreicht. Wie die Bundesagentur für Arbeit mitteilt, liegt die Quote landesweit bei 5,5%. Dieser Trend spiegelt sich auch in der Region wider. Laut der Agentur für Arbeit Landau belastet die konjunkturelle Schwäche den regionalen Markt spürbar. Im gesamten Agenturbezirk sind knapp 14.000 Menschen ohne Job. Die Quote bleibt hier unverändert bei 5,2%. Während die Zahl der Arbeitslosen in der Stadt Landau im Juni leicht gesunken ist, verzeichnet Neustadt einen leichten Anstieg auf nun 6,7%. Am Samstagmorgen hat es in Teilen von Edenkoben einen Stromausfall gegeben. Nach Angaben der Pfalzwerke fiel gegen 9 Uhr in mehreren Bereichen der Strom aus. Ursache war eine Störung im 20-Kilovolt-Netz. Betroffen waren Haushalte für bis zu einer Stunde. Die Stromversorgung konnte nach kurzer Zeit wiederhergestellt werden. Die genaue Ursache der Störung wird noch untersucht. 91 Einsatzkräfte aus der Süd- und Südwestpfalz sind heute Morgen von Landau aus zum Waldbrand im Kreis Bad Kreuznach aufgebrochen. Mit rund 20 Fahrzeugen unterstützen Feuerwehr und Katastrophenschutz die Einsatzkräfte am Roten Fels. Dort ist der Großbrand zwar unter Kontrolle, für Nachlöscharbeiten und die Suche nach Glutnestern werden aber weitere Kräfte benötigt. Und das Beste kommt zum Schluss. Im Jugendtreff in Gommersheim ist endlich wieder was los. Dank einer großzügigen Eisspende konnten zahlreiche Jugendliche am Wochenende glücklich gemacht werden. Weiter so.
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2: Kurz nach 6:30, wir schauen aufs Wetter. Jetzt noch Maxiwerte von so 28, 29 Grad. Später am Abend können noch ein paar Wolken dazukommen. Eventuell noch ein kurzer Schauer. Ansonsten aber trotzdem ganz viel Sonne heute noch. Und das zieht sich auch in den morgigen Tag. Der Mittwoch 28 Grad. Ein bisschen höhere Regenwahrscheinlichkeit, aber vor allem auch ganz viel Sonne.
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2: Kurz nach 6:30, wir werfen nochmal einen Blick auf die Straßen. Es sieht aber alles gut aus. Ich wünsche euch eine gute und vor allem eine sichere Fahrt.
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2: Olivia Dean mit So Easy to Fall in Love hören wir gleich. Den Start macht jetzt hier erstmal Shakira, passend zur WM-Stimmung. 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
2: Ich bin Thomas Bieske. Die Inflation in Deutschland hat sich im Juni abgeschwächt. Nach vorläufigen Angaben des Statistischen Bundesamts stiegen die Verbraucherpreise im Vergleich zum Vorjahresmonat um 2,3%. Im Mai hatte die Teuerungsrate noch bei 2,6% gelegen. Ausschlaggebend waren demnach vor allem gesunkene Ölpreise und der Tankrabatt. Dagegen verteuerten sich Lebensmittel und Dienstleistungen. Die Spritpreise ziehen bereits vor dem Ende des Tankrabatts spürbar an. Nach Angaben des ADAC kostete ein Liter Diesel am Mittag im bundesweiten Durchschnitt 3,5 Cent mehr als am Vortag. E10 verteuerte sich um 3,3 Cent.
3: Gerechtfertigt sind diese Preiserhöhungen nicht, sagt der ADAC. Und dennoch an vielen Zapfsäulen, da stehen die Autofahrer Schlange. Viele wollen einfach nochmal voll tanken, denn der Countdown läuft. Und gut möglich, dass es ab morgen Mittag noch einmal einen Preissprung nach oben gibt. Zwar haben die Mineralölkonzerne den Tankrabatt in den vergangenen 2 Monaten nicht immer komplett weitergegeben, aber vielen Autofahrern hat er geholfen. Claudia Wächter, Nachrichtenredaktion.
2: Der oberste Gerichtshof der USA hat Präsident Trump im Streit um das Geburtsrecht eine Niederlage zugefügt. Der Supreme Court entschied, dass in den Vereinigten Staaten geborene Kinder weiterhin automatisch die US-Staatsbürgerschaft erhalten, auch wenn ihre Eltern sich illegal oder nur vorübergehend im Land aufhalten.
4: Es war eine von Präsident Trumps wichtigsten Herzensangelegenheiten, das sogenannte Geburtsrecht abzuschaffen. Ein verfassungsmäßig verankertes Gesetz, das Babys, die in den USA geboren werden, automatisch die amerikanische Staatsbürgerschaft zuerkennt. Für Trump ist das eine herbe Niederlage, denn nach seiner Meinung wird diese Regelung von illegalen Einwanderern und Asylsuchenden ausgenutzt. Daher wollte Trump die Anordnung massiv einschränken und damit den sogenannten Geburtstourismus stoppen. Tina Eck, USA.
2: Und zum Sportfußball. Nach dem WM-Aus hat der Deutsche Fußballbund eine Entscheidung über die Zukunft von Bundestrainer Julian Nagelsmann vertagt. DFB-Präsident Bernd Neuendorf kündigte an, die Gründe für das Ausscheiden gemeinsam mit der sportlichen Leitung in Ruhe aufzuarbeiten. Das Abschneiden bei der Weltmeisterschaft genüge nicht den eigenen Ansprüchen. Nagelsmann hatte nach dem verlorenen Elfmeterschießen gegen Paraguay seine Bereitschaft erklärt, im Amt zu bleiben.
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1: Ich bin Thomas Bleski. Die Inflation in Deutschland hat im Juni weiter nachgelassen. Nach vorläufigen Zahlen des Statistischen Bundesamts stiegen die Verbraucherpreise im Vergleich zum Vorjahr um 2,3% nach 2,6% im Mai.
2: Vor allem an der Zapfsäule hat sich die Lage entspannt. Viele Autofahrerinnen und Autofahrer konnten deshalb zumindest etwas durchatmen. Energie hat im Juni zwar immer noch mehr gekostet als vor einem Jahr, der Anstieg fiel aber deutlich geringer aus als zuletzt. Lebensmittel und Dienstleistungen wie Restaurantbesuche oder Reisen sind dagegen noch mal teurer geworden. Experten rechnen damit, dass die Inflation schon jetzt im Juli wieder anzieht, unter anderem weil der Tankrabatt dann ausläuft. Zoe Tassovali, Redaktion.
1: Die Spritpreise haben bereits vor dem Ende des Tankrabatts spürbar angezogen. Nach Angaben des ADAC kostete ein Liter Diesel am Mittag im bundesweiten Durchschnitt 3,5 Cent mehr als am Vortag. Super E10 verteuerte sich um 3,3%. Der Automobilclub hält den Anstieg angesichts sinkender Ölpreise für nicht gerechtfertigt und vermutet, dass Mineralölkonzerne die ab morgen geltende höhere Energiesteuer schon jetzt einpreisen. Auch das Bundeskartellamt kündigte eine genaue Prüfung möglicher Preisaufschläge an. Und zum Sport. Fußball. Manuel Neuer hat jetzt endgültig den Schlusspunkt gesetzt. Nach dem bitteren WM-Aus gegen Paraguay beendet der Nationaltorhüter seine Karriere im DFB-Trikot. Ob es nach dem frühen Aus auch für Bundestrainer Julian Nagelsmann weitergeht, ist dagegen weiter offen.
3: Es sei extrem bitter, so aufzuhören, erklärt Neuer bei Magenta und zieht damit endgültig einen Schlussstrich unter seine Karriere in der Nationalmannschaft. Das wünschen sich immer mehr Experten auch von Julian Nagelsmann. Nicht nur Lothar Matthäus, auch Mats Hummels und vor allem Didi Hamann, der Nagelsmann schon in der WM-Vorbereitung Fehler ankreidet. DFB-Sportdirektor Rudi Völler kündigte an, dass die DFB-Spitze in den nächsten ein, zwei Tagen beraten werde. Er selbst, so Völler, würde an Nagelsmann festhalten, aber er entscheide das nicht alleine. Thomas Thonfeld, Sportredaktion.
1: Nach dem WM-Aus tritt die deutsche Fußballnationalmannschaft die Heimreise an. Die Spieler verlassen das Teamquartier in Winston-Salem nach einem letzten gemeinsamen Treffen individuell. Das DFB-Team war bei der Weltmeisterschaft im Elfmeterschießen gegen Paraguay ausgeschieden und hatte den Einzug ins Achtelfinale verpasst.
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